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1: Es ist Samstag, der 15. August, und das kannst du heute unternehmen. In Flora und Fauna eintauchen, das kannst du im Naturhistorischen Museum. Das perfekte Dinner Römermacht und Müll Teil 2 ist die aktuelle Ausstellung in Augusta Raurica. Alliance von der Shuangli siehst du in der Kunsthalle. Die Sonderausstellung Frank Stella und die zerstörten Holzsynagogen kannst du im Jüdischen Museum Schweiz anschauen. Die Gruppenausstellung Memoir Voyageuse siehst du heute noch zum zweitletzten Mal im Kunsthaus Basel-Land. Between Selves von Emile Ferris ist im Cartoon-Museum Basel ausgestellt. Backjumps, The Life Issue Reality Check ist die Ausstellung in der CoLab Gallery. Ein Rundgang durch die Ausstellung Pierre Huyghe gibt es am 12. Uhr in der Fondation Bayerlo. Schwerkraft verhandeln ist ein dialogisches und experimentelles Kunstprojekt im öffentlichen Raum. Los geht's am 3. im Solitude Park beim Museum Dengele. Eine Führung durch die Ausstellung Tao Fei – Testimonies to the Near Future gibt es am 3. im Kunstmuseum Basel. Der Film Laundry spielt in der Zeit der Apartheid und geht um einen jungen Mann, der darum kämpft, seine Familie, seine Würde und seinen Traum von der Freiheit zu schützen. Laundry läuft am 15:30 und am 19:45 im Kultkino Kamera. Die Vernissage der Ausstellung Flowers Blooming from Our Crotches von der Maria Mayland, Inka Terhan und Dominique Gleis fährt am 6. im Ausstellungsraum Klingenthal an. Am 6. gibt es auch der Zirkus Knopf eine Vorstellung. Das am 6. beim Rosenthalpark. Zeitgenössische Jazz gibt es mit Pietr ab 8:30 im Bird's Eye Jazz Club. Und House and Tech House gibt es beim Chardin Magic ab 11 im Club Cello.
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1: Ein Frachtschiff auf dem Weg nach Basel. Normalerweise liegt es tief im Wasser. Voll beladen mit Container, Getreide oder Treibstoff. Doch in den letzten Tagen sieht es anders aus. Aufgrund der anhaltenden Hitze führt der Rhein immer weniger Wasser. Und je tiefer der Pegel sinkt, desto weniger darf das Schiff laden. Teilweise sind es nur noch 15-30% der normalen Ladung. Das heisst, die Schiffe fahren noch, aber zunehmend leer.
2: Die Schifffahrt ist in dem Sinn noch am Laufen, also es fahren noch Schiffe auf dem Rhein. Es ist einfach so, dass der Pegel auf dem Mittelrhein im Moment so niedrig ist, dass er nicht mehr passierbar ist für die meisten Schiffe. Und dementsprechend auch viel weniger Schiffe zu Basel ankommen. Es kommen noch Schiffe an, aber das sind häufig Schiffe, die zwischen zum Beispiel Karlsruhe und Basel hin und her fahren. Die haben dann auch natürlich von den Mengen her viel weniger drauf. So etwa zwischen 20-30% an Ladung können sie noch mitbringen.
1: Das sagt Jelena Roth, Mediensprecherin von der Schweizerischen Rheinhäfen. Und ausgerechnet dort, wo der Rhein für die Schweiz besonders wichtig wird, kann es bald für die Schiffsfahrt nicht mehr weitergehen. Nicht in Basel, sondern rund 400 Kilometer weiter nördlich. Bei Kaub, eine kleine Stadt am Mittelrhein zwischen Mainz und Koblenz. Für die internationale Schiffsfahrt ist der Abschnitt eine Art Nadelöhr. Denn bei Kaub ist der Rhein am niedrigsten. Somit entscheidet der Wasserstand bei Kaub mit, wie viel ladige Schiff auf dem Weg von Rotterdam Richtung Basel mitnehmen kann. Und wenn der Wasserpegel bei Kaub irgendwann zu niedrig ist für das Schiff?
2: Das bedeutet, dass es dann grundsätzlich keine Schiffe mehr gibt, die Waren zwischen Rotterdam und Basel transportieren können. Und das wiederum bedeutet, dass ein Teil der Ware einfach zwischengelagert wird in den Häfen. Und das, was natürlich aber trotzdem dringlich ist, das wird auch einfach verlagert auf die Schienen oder auf die Strasse.
1: Das Verladen von den Gütern auf Schienen oder auf Strasse, also auf die LKWs, klingt nach einer pragmatischen Lösung. Jedoch sagt Jelena Roth, dass auf einem Schiff bis zu 300 Container drauf sein können. Und wenn man von heute auf morgen 300 LKWs und zu den 300 LKWs auch noch 300 Fahrer rein muss organisieren, um so ein Schiff zu ersetzen, kommt man schnell an Kapazitätsgrenzen. Konkret heisst das für den Schweizer Güterimport, dass es einen deutlichen Rückgang bei gewissen Materialien wird geben.
2: Über die Schiffe kommen rund 10% von allen Importen in die Schweiz. Und das bedeutet jetzt in dem Zusammenhang, dass wir Güter, wo krass die grossen Gütermengen sind, wie zum Beispiel Mineralöl, aber auch Getreide oder Baustoff, das sind dann die Güter, wo jetzt am meisten betroffen sind, wo es auch einen deutlichen Rückgang geben wird.
1: Die Jelena Roth sagt, dass Niedrigwasser bei der Rheinschiffsfahrt schon länger zum Alltagsbusiness dazugehört. Für die Rheinschiffsfahrt stellt sich darum eine Frage, die über den Hitzesommer rausgeht. Was, wenn aus solchen Ausnahmesituationen eine Regelmäßigkeit wird?
2: Es ist ja natürlich aber so, dass wir natürlich auch versuchen, dorthin auch uns zu weiterentwickeln. Es gibt Massnahmen, die erarbeitet werden bei der Zentralkommission für Rheinschifffahrt. Das sind alle Rheinuferstaaten auch dabei und da werden gemeinsame Projekte erarbeitet. Unter anderem geht es auch um eine bessere Digitalisierung. Das heisst, dass man in Zukunft auch noch bessere Prognosen hat, damit man auch die Reisen noch effizienter gestalten kann.
1: Außerdem erwähnt Jelena Roth, Mediensprecherin von der Schweizerischen Rheinhäfen, dass auch im Bereich vom Schiffsbau bereits umgedacht wird und neue Schiffe, die für die Rheinschiffsfahrt gebaut werden, speziell für Niedrigwasser gebaut werden. Der Rhein ist für die Schweiz seit Jahrzehnten eine günstige und direkte Verbindung zum Meer. Die Verbindung besteht noch. Doch im Moment entscheiden wenige Zentimeter Wasser darüber, wie viel und ob überhaupt auf dem Rhein transportiert wird. Für Radio X, der Nahum Mechet.
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1: Es ist Samstag, der 15. August, und das kannst du heute unternehmen. In Flora und Fauna eintauchen, das kannst du im Naturhistorischen Museum. Das perfekte Dinner «Römer, Macht und Müll» Teil 2 ist die aktuelle Ausstellung in Augusta Raurica. «Alliance» von der Shuangli siehst du in der Kunsthalle. Die Sonderausstellung «Frank Stella und die zerstörten Holzsynagogen» kannst du im Jüdischen Museum Schweiz anschauen. Die Gruppenausstellung «Memoire Voyageuse» siehst du heute noch zum zweitletzten Mal im Kunsthaus Basel-Land. «Between Selves» von Emile Ferris ist im Cartoon-Museum Basel ausgestellt. «Backjumps – The Life Issue Reality Check» ist die Ausstellung in der CoLab Gallery. Ein Rundgang durch die Ausstellung «Pierre Huyghe» gibt es am 12. Uhr in der Fondation Bayerlo. «Schwerkraft verhandeln» ist ein dialogisches und experimentelles Kunstprojekt im öffentlichen Raum. Los geht's am 3. im Solitude Park beim Museum Dengele. Eine Führung durch die Ausstellung «Zao Fei – Testimonies to the Near Future» gibt es am 3. im Kunstmuseum Basel. Der Film «Laundry» spielt in der Zeit der Apartheid und geht um einen jungen Mann, der darum kämpft, seine Familie, seine Würde und seinen Traum von der Freiheit zu schützen. «Laundry» läuft am 15:30 und am 19:45 im Kultkino Kamera. Die Vernissage der Ausstellung «Flowers Blooming from Our Crotches» von der Maria Mayland, Inka Terhan und Dominique Gleis fährt am 6. im Ausstellungsraum Klingenthal an. Am 6. gibt es auch der «Zirkus Knopf» eine Vorstellung. Das am 6. beim Rosenthal-Park. Zeitgenössische Jazz gibt es mit Pietr ab 8:30 im Bird's Eye Jazz Club. Und House and Tech House gibt es beim Chardin Magic ab 11 im Club Cello.
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1: Ein Frachtschiff auf dem Weg nach Basel. Normalerweise liegt es tief im Wasser. Voll beladen mit Container, Getreide oder Treibstoff. Doch in den letzten Tagen sieht es anders aus. Aufgrund der anhaltenden Hitze führt der Rhein immer weniger Wasser. Und je tiefer der Pegel sinkt, desto weniger darf das Schiff laden. Teilweise sind es nur noch 15-30% der normalen Ladung. Das heisst, die Schiffe fahren noch, aber zunehmend leer.
2: Die Schifffahrt ist in dem Sinn noch am Laufen, also es fahren noch Schiffe auf dem Rhein. Es ist einfach so, dass der Pegel auf dem Mittelrhein im Moment so niedrig ist, dass er nicht mehr passierbar ist für die meisten Schiffe. Und dementsprechend auch viel weniger Schiffe zu Basel ankommen. Es kommen noch Schiffe an, aber das sind häufig Schiffe, die zwischen zum Beispiel Karlsruhe und Basel hin und her fahren. Die haben dann auch natürlich von den Mengen her viel weniger drauf, so etwa zwischen 20-30% an Ladung können sie noch mitbringen.
1: Das sagt Jelena Roth, Mediensprecherin von der Schweizerischen Rheinhäfen. Und ausgerechnet dort, wo der Rhein für die Schweiz besonders wichtig wird, können sie bald für die Schiffsfahrt nicht mehr weitergehen. Nicht in Basel, sondern rund 400 Kilometer weiter nördlich. Bickaub, eine kleine Stadt am Mittelrhein zwischen Mainz und Koblenz. Für die internationale Schiffsfahrt ist der Abschnitt eine Art Nadelöhr. Denn Bickaub ist der Rhein am niedrigsten. Somit entscheidet der Wasserstand Bickaub mit, wie viel ladige Schiff auf dem Weg von Rotterdam Richtung Basel mitnehmen kann. Und wenn der Wasserpegel bei Kaub irgendwann zu niedrig ist für das Schiff?
2: Das bedeutet, dass es dann grundsätzlich keine Schiffe mehr gibt, die Waren zwischen Rotterdam und Basel transportieren können. Und das wiederum bedeutet, dass ein Teil der Ware einfach zwischengelagert wird in den Häfen. Und das, was natürlich aber trotzdem dringlich ist, das wird auch einfach verlagert auf die Schienen oder auf die Strasse.
1: Das Verladen der Güter auf Schienen oder auf Strasse, also auf die LKWs, klingt nach einer pragmatischen Lösung. Jedoch sagt Jelena Roth, dass auf einem Schiff bis zu 300 Container drauf sein können. Und wenn man von heute auf morgen 300 LKWs und zu den 300 LKWs auch noch 300 Fahrer rein muss organisieren, um so ein Schiff zu ersetzen, kommt man schnell an Kapazitätsgrenzen. Konkret heisst das für den Schweizer Güterimport, dass es einen deutlichen Rückgang bei gewissen Materialien wird geben.
2: Über die Schiffe kommen rund 10% von allen Importen in die Schweiz. Und das bedeutet jetzt in dem Zusammenhang, dass wir Güter, die grossen Gütermengen sind, wie zum Beispiel Mineralöl, aber auch Getreide oder Baustoff, das sind dann die Güter, die jetzt am meisten betroffen sind, wo es auch einen deutlichen Rückgang geben wird.
1: Die Jelena Roth sagt, dass Niedrigwasser bei der Rheinschiffsfahrt schon länger zum Alltagsbusiness dazugehört. Für die Rheinschiffsfahrt stellt sich darum eine Frage, die über den Hitzesommer rausgeht. Was, wenn aus solchen Ausnahmesituationen eine Regelmäßigkeit wird?
2: Es ist ja natürlich aber so, dass wir natürlich auch versuchen, dorthin auch uns zu weiterentwickeln. Es gibt Massnahmen, die erarbeitet werden bei der Zentralkommission für Rheinschifffahrt. Da sind alle Rheinuferstaaten auch dabei und da werden gemeinsame Projekte erarbeitet. Unter anderem geht es auch um eine bessere Digitalisierung. Das heisst, dass man in Zukunft auch noch bessere Prognosen hat, damit man auch die Reisen noch effizienter gestalten kann.
1: Außerdem erwähnt Jelena Roth, Mediensprecherin von der Schweizerischen Rheinhäfen, dass auch im Bereich vom Schiffsbau bereits umgedacht wird und neue Schiffe, die für die Rheinschiffsfahrt gebaut werden, speziell für Niedrigwasser gebaut werden. Der Rhein ist für die Schweiz seit Jahrzehnten eine günstige und direkte Verbindung zum Meer. Die Verbindung besteht noch. Doch im Moment entscheiden wenige Zentimeter Wasser darüber, wie viel und ob überhaupt auf dem Rhein transportiert wird. Für Radio X, der Nahum Mechet.
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1: Es ist Samstag, der 15. August, und das kannst du heute unternehmen. In Flora und Fauna eintauchen, das kannst du im Naturhistorischen Museum. Das perfekte Dinner Römermacht und Müll Teil 2 ist die aktuelle Ausstellung in Augusta Raurica. Alliance von der Zhuang Li ist in der Kunsthalle. Die Sonderausstellung Frank Stella und die zerstörten Holzsynagogen kannst du im Jüdischen Museum Schweiz anschauen. Die Gruppenausstellung Memoir Voyageuse siehst du heute noch zum zweitletzten Mal im Kunsthaus Basel-Land. Between Selves von Emile Ferris ist im Cartoon-Museum Basel ausgestellt. Backjumps, The Life Issue Reality Check ist die Ausstellung in der CoLab Gallery. Ein Rundgang durch die Ausstellung Pierre Huyck gibt es am 12. in der Fondation Bayerlo. Schwerkraft verhandeln ist ein dialogisches und experimentelles Kunstprojekt im öffentlichen Raum. Los geht's am 3 im Solitude Park beim Museum Dengele. Eine Führung durch die Ausstellung Tao Fei – Testimonies to the Near Future gibt es am 3 im Kunstmuseum Basel. Der Film Laundry spielt in der Zeit der Apartheid und geht um einen jungen Mann, der darum kämpft, seine Familie, seine Würde und seinen Traum von der Freiheit zu schützen. Laundry läuft am 15:30 und am 19:45 im Kultkino Kamera. Die Vernissage der Ausstellung Flowers Blooming from Our Crotches von der Maria Mayland, Inka Terhaar und Dominik Gleis fährt am 6. im Ausstellungsraum Klingenthal an. Am 6. gibt es auch der Zirkus Knopf eine Vorstellung. Das am 6. beim Rosenthalpark. Zeitgenössische Jazz gibt's mit Pietr ab 8:30 im Bird's Eye Jazz Club. Und House and Tech House gibt's beim Chardin Magic ab 11 im Club Cello.
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Auf Radio X. Der Steve Lacy, Produzent und Gitarrist von The Internet damals, hat ein neues Soloalbum rausgebracht. Bereits 2019 hat er mit Apollo 21 und 2022 mit Gemini Rides bewiesen, dass er eben auch ganz allein richtig guten Sound macht. Das neue Album mit dem Titel Oh Yeah ist sowohl sinnlich wie auch soft und cool, aber auch ein bisschen eigenwillig und unberechenbar.

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1: Ein Frachtschiff auf dem Weg nach Basel. Normalerweise liegt es tief im Wasser. Voll beladen mit Container, Getreide oder Treibstoff. Doch in den letzten Tagen sieht es anders aus. Aufgrund der anhaltenden Hitze führt der Rhein immer weniger Wasser. Und je tiefer der Pegel sinkt, desto weniger darf das Schiff laden. Teilweise sind es nur noch 15-30% der normalen Ladung. Das heisst, die Schiffe fahren noch, aber zunehmend leer.
2: Die Schifffahrt ist in dem Sinn noch am Laufen. Also es fahren noch Schiffe auf dem Rhein. Es ist einfach so, dass der Pegel auf dem Mittelrhein im Moment so niedrig ist, dass er nicht mehr passierbar ist für die meisten Schiffe. Und dementsprechend auch viel weniger Schiffe zu Basel ankommen. Es kommen noch Schiffe an, aber das sind häufig Schiffe, die zwischen zum Beispiel Karlsruhe und Basel hin und her fahren. Die haben dann auch natürlich von den Mengen her viel weniger drauf. So etwa zwischen 20-30% an Ladung können sie noch mitbringen.
1: Das sagt Jelena Roth, Mediensprecherin von der Schweizerischen Rheinhäfen. Und ausgerechnet dort, wo der Rhein für die Schweiz besonders wichtig wird, kann es bald für die Schiffsfahrt nicht mehr weitergehen. Nicht in Basel, sondern rund 400 Kilometer weiter nördlich. Bei Kaub. Eine kleine Stadt am Mittelrhein zwischen Mainz und Koblenz. Für die internationale Schiffsfahrt ist der Abschnitt eine Art Nadelöhr. Denn bei Kaub ist der Rhein am niedrigsten. Somit entscheidet der Wasserstand bei Kaub mit, wie viel Ladung ein Schiff auf dem Weg von Rotterdam Richtung Basel mitnehmen kann. Und wenn der Wasserpegel bei Kaub irgendwann zu niedrig ist für das Schiff?
2: Das bedeutet, dass es dann grundsätzlich keine Schiffe mehr gibt, die Waren zwischen Rotterdam und Basel transportieren können. Und das wiederum bedeutet, dass ein Teil der Ware einfach zwischengelagert wird in den Häfen. Und das, was natürlich aber trotzdem dringlich ist, das wird auch einfach verlagert auf die Schienen oder auf die Strasse.
1: Das Verladen der Güter auf Schienen oder auf Strasse, also auf die LKWs, klingt nach einer pragmatischen Lösung. Jedoch sagt Jelena Roth, dass auf einem Schiff bis zu 300 Container drauf sein können. Und wenn man von heute auf morgen 300 LKWs und zu den 300 LKWs auch noch 300 Fahrerinnen muss organisieren muss, um so ein Schiff zu ersetzen, kommt man schnell an Kapazitätsgrenzen. Konkret heisst das für den Schweizer Güterimport, dass es einen deutlichen Rückgang bei gewissen Materialien wird geben.
2: Über die Schiffe kommen rund 10% von allen Importen in die Schweiz. Und das bedeutet jetzt in dem Zusammenhang, dass wir Güter, wo quasi die grossen Gütermengen sind, wie zum Beispiel Mineralöl, aber auch Getreide oder Baustoff, das sind dann die Güter, wo jetzt am meisten betroffen sind, wo es auch einen deutlichen Rückgang geben wird.
1: Die Jelena Roth sagt, dass Niedrigwasser bei der Rheinschiffsfahrt schon länger zum Alltagsbusiness dazugehört. Für die Rheinschiffsfahrt stellt sich darum eine Frage, die über den Hitzesommer rausgeht. Was, wenn aus solchen Ausnahmesituationen eine Regelmäßigkeit wird?
2: Es ist ja natürlich aber so, dass wir natürlich auch versuchen, dorthin auch uns zu weiterentwickeln. Es gibt Massnahmen, die erarbeitet werden bei der Zentralkommission für Rheinschifffahrt. Das sind alle Rheinuferstaaten auch dabei und da werden gemeinsame Projekte erarbeitet. Unter anderem geht es auch um eine bessere Digitalisierung. Das heisst, dass man in Zukunft auch noch bessere Prognosen hat, damit man auch die Reisen noch effizienter gestalten kann.
1: Außerdem erwähnt Jelena Roth, Mediensprecherin von der Schweizerischen Rheinhäfen, dass auch im Bereich vom Schiffsbau bereits umgedacht wird und neue Schiffe, die für die Rheinschiffsfahrt gebaut werden, speziell für Niedrigwasser gebaut werden. Der Rhein ist für die Schweiz seit Jahrzehnten eine günstige und direkte Verbindung zum Meer. Die Verbindung besteht noch. Doch im Moment entscheiden wenige Zentimeter Wasser darüber, wie viel und ob überhaupt auf dem Rhein transportiert wird. Für Radio X, der Nahum Mechet.
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1: Es ist Samstag, der 15. August, und das kannst du heute unternehmen. In Flora und Fauna eintauchen, das kannst du im Naturhistorischen Museum. Das perfekte Dinner «Römer, Macht und Müll» Teil 2 ist die aktuelle Ausstellung in Augusta Raurica. «Alliance» von der Zhuang Li ist in der Kunsthalle. Die Sonderausstellung «Frank Stella und die zerstörten Holzsynagogen» kannst du im Jüdischen Museum Schweiz anschauen. Die Gruppenausstellung «Memoire Voyageuse» siehst du heute noch zum zweitletzten Mal im Kunsthaus Basel-Land. «Between Selves» von Emile Ferris ist im Cartoon-Museum Basel ausgestellt. «Backjumps – The Life Issue Reality Check» ist die Ausstellung in der CoLab Gallery. Ein Rundgang durch die Ausstellung «Pierre Huyck» gibt es am 12. in der Fondation Bayerlo. «Schwerkraft verhandeln» ist ein dialogisches und experimentelles Kunstprojekt im öffentlichen Raum. Los geht's am 3. im Solitude Park beim Museum Dengeli. Eine Führung durch die Ausstellung «Tao Fei – Testimonies to the Near Future» gibt es am 3. im Kunstmuseum Basel. Der Film «Laundry» spielt in der Zeit der Apartheid und geht um einen jungen Mann, der darum kämpft, seine Familie, seine Würde und seinen Traum von der Freiheit zu schützen. «Laundry» läuft am 3:30 und am 7:45 im Kultkino Kamera. Die Vernissage der Ausstellung «Flowers Blooming from Our Crotches» von Maria Mayland, Inka Terhaar und Dominique Gleis fährt am 6. im Ausstellungsraum Klingenthal an. Am 6. gibt es auch der «Zirkus Knopf» eine Vorstellung. Das am 6. beim Rosenthal-Park. Zeitgenössische Jazz gibt es mit Pietr ab 8:30 im Bird's Eye Jazz Club. Und House and Tech House gibt es beim Chardin Magic ab 11 im Club Cello.
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Auf Radio X. Der Steve Lacy, Produzent und Gitarrist von The Internet damals, hat ein neues Soloalbum rausgebracht. Bereits 2019 hat er mit Apollo 21 und 2022 mit Gemini Rides bewiesen, dass er eben auch ganz allein richtig guten Sound macht. Das neue Album mit dem Titel Oh Yeah ist sowohl sinnlich wie auch soft und cool, aber auch ein bisschen eigenwillig und unberechenbar.

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2: Hallo Lila.
1: Hallo Christoph.
2: Und herzlich willkommen zu Treibhaus, der Klimapodcast. Und ich freue mich, dass wir heute wieder ein Zukunftsgespräch haben werden.
1: Genau, unsere Zukunftsgespräche, insgesamt 4 haben wir nämlich vorgesehen, die sollen uns diesen Sommer ein bisschen die Perspektive erweitern. Nicht unbedingt weg von der Klimafrage, aber uns doch so ein bisschen anstoßen zum Überlegen, was denn noch dazugehört oder was vielleicht eben gar nicht so viel damit zu tun hat.
2: Ja, und dazu gehört eben auch immer wieder die Frage, wie wir über die Klimakrise reden. Und ich glaube, diese Frage ist insbesondere im Moment sehr relevant, weil wir ja einerseits in dieser Hitzewelle drinstecken, im Moment, wo wir aufnehmen. Und es gibt ja da auch immer wieder diese Diskussionen. Ist das jetzt nun eine momentane Erscheinung oder ist das die Auswirkung der Klimakrise? Oder wie wäre es, wenn wir die Klimakrise nicht hätten? Jedes Mal, wenn ein solches Wetterereignis auftritt, beginnen wieder die Diskussionen und wie wir über diese Phänomene und wie wir über das Klima überhaupt streiten, darum geht es in dieser Episode.
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2: Mit Christoph Keller.
1: Und Lilla Gurtner. Und Christoph, du hast ein Gespräch geführt zur Streitkultur. Also, wie können wir denn uns richtig anständig streiten? Aber da ging es ja nicht nur ums Streiten an sich und nicht nur ums Klima, sondern auch noch um mehr, oder?
2: Genau, es ging auch um viel mehr in diesem Gespräch, das ich mit Kirsten Meier geführt habe. Kirsten Meier ist Co-Autorin eines schmalen, aber gehaltvollen Buchs mit dem Titel Besser um die Zukunft streiten. Kirsten Meier ist Professorin für Philosophie an der Humboldt-Universität zu Berlin. Sie forscht und lehrt dort Ethik, politische Philosophie und Didaktik der Philosophie. Und sie hat sich eben auch intensiv mit Zukunftsethik auseinandergesetzt. Und ihr vorletztes Buch trägt den Titel Was schulden wir künftigen Generationen? Und ein bisschen um diese Frage, wer was wem und warum schuldet, war eben auch Thema in unserem Gespräch. Insbesondere rund um die Frage, wie viel Moral wir eigentlich in die Diskussion hineinbringen dürfen, wenn wir übers Klima reden, wenn wir miteinander übers Klima reden. Und vor allem, wenn wir mit Menschen reden, die eher in der Tendenz wegschauen oder leugnen oder zum Beispiel sagen, na, so schlimm ist es eben doch nicht. Ich habe Kirsten Meier zunächst gefragt, was gemeint ist, wenn im Vorwort zum Buch Besser um die Zukunft streiten eine Anleitung, eine Art Aufforderung drin steht, nämlich, ich zitiere, besonnen, vernünftig und lustvoll über die Zukunft dieses Planeten nachzudenken, Zitat Ende. Warum also alle drei, dass wir eben besonnen, lustvoll und vernünftig über diese Zukunft diskutieren sollen?
3: Also zunächst mal, denke ich, wollten wir hier einfach ein paar Missverständnisse vermeiden, indem wir diese drei Dinge hier gleich genannt haben. Und ja, das Missverständnis besteht unseres Erachtens vor allem darin, dass sich das ausschließt. Also, dass man ja sich, wenn man über die Zukunft streitet, notwendigerweise in elenden Debatten verlieren muss, die dann auch keinen Spaß mehr machen. Daher das lustvoll. Gleichzeitig ist es uns eben wichtig, vernünftig darüber nachzudenken, das Gespräch mit anderen auf eine Weise zu führen, in der man weiterkommt. Und ja, das sollten besonnen und vernünftig nochmal irgendwie deutlich machen, was wir uns darunter vorstellen. Also besonnen im Sinne von mal einen Schritt zurücktreten, zunächst mal überlegen, worum es hier überhaupt geht, was für die jeweils andere Person hier auf dem Spiel steht, von welchen Annahmen ausgehend sie argumentiert. Und vielleicht in diesem Gespräch auch festzustellen, dass es doch mehr Gemeinsamkeiten gibt, als man eigentlich vermutete, weil man sich doch so auf ganz grundlegende Dinge einigen kann, dass uns die Zukunft unserer Kinder beispielsweise wichtig ist. Das ist ja nichts, was wirklich umstritten ist. Und umstritten ist dann nur, was zu tun ist, um für diese gute Zukunft auch zu sorgen. Und wir regen an, da weiterzukommen, indem man mal genauer nachfragt, was eigentlich auch für diese konträren Positionen jeweils aus der anderen Perspektive sprechen könnte, so dass man sich da ernährt und dadurch die Sache voranbringt.
2: Also Gemeinsamkeiten suchen, auch Gemeinsamkeiten über die Differenzen hinweg. Das bedeutet auch, wenn ich das zusammenfasse, Kirsten Meier, eine neue Diskussionskultur, eine Diskussionskultur, die eben auch die eigene Position möglicherweise hinterfragt. Ich glaube, das ist ja genau das, was heute eben nicht stattfindet, wenn wir gerade auch über Klimafragen diskutieren. Da wird es eben auf allen Ebenen, auf der personalen Ebene, aber auch auf der politischen Ebene, auf der kulturellen Ebene sogar auch, wird es dann schnell gehässig. Jetzt, wenn Sie als Ethikerin und als Philosophin, die sich auch mit den Zeitfragen eben stark beschäftigen, Kirsten Meier, eine Einschätzung geben könnten, warum das so geworden ist heute?
3: Ich habe den Eindruck, dass so in der gegenwärtigen Diskussionskultur, im gegenwärtigen gesellschaftlichen Diskurs bestimmte Dinge so in den Vordergrund getreten sind, die diesen Diskurs so schwierig machen. Also insbesondere Misstrauen, Ressentiments, Feindseligkeiten, die die Kommunikation über Anliegen erster Ordnung, also das, was wir tun sollen, deshalb so schwierig machen, weil es gar nicht mehr um diese Sachfragen geht, sondern um was ganz anderes, nämlich darum, die eigene Unter- oder Überlegenheit hier auszufechten. Und das ist etwas, was der Sache selbst eben nicht dienlich ist, weil man gar nicht mehr über diese Sache selbst sprechen kann. Und statt um die Sache geht es dann oft darum, eben wie man selbst oder auch die Gruppe, der man sich zugehörig fühlt, mit den eigenen Meinungen dasteht. Und das verhindert es dann auch gegenseitig von den Perspektiven anderer zu lernen, weil doch dann eben andere dann in diesem Gespräch nur noch als Gegner angesehen werden, denen man nicht vertrauen kann. Und ihre Positionen werden dann auch gar nicht so gehört, dass es darum geht, jetzt hier ein Problem gemeinsam zu bearbeiten, sondern sie werden so gehört, dass es da eher um feindselige, manchmal vielleicht sogar zynische Angriffe geht auf den eigenen Status. Und das ist etwas, was man meines Erachtens unbedingt versuchen muss anzugehen. Und da ist es dann aber eben auch wichtig, auf eine Weise aufeinander zuzugehen, die das erstmal durchbricht.
2: Und da würden Sie sogar so weit gehen, ich frage da zurück, dass wir es hier eigentlich mit einem identitären Problem schon fast zu tun haben, dass also wenn wir über Klimafragen sprechen, sich die Menschen auch in ihrer Identität und Selbstverständlichkeit sehr schnell angegriffen fühlen?
3: Genau, das denke ich schon. Und zum Teil ist das auch vielleicht sogar verständlich, wenn es darum geht, dass man vielleicht auch nicht sieht, was für die andere Seite da jeweils auf dem Spiel steht und vielleicht auch Formen von Ungerechtigkeiten nicht gesehen werden, von beiden Seiten nicht gesehen werden, die von beiden Seiten, also von Seiten der Klimaaktivistinnen und von denen, die da eher bremsen, vielleicht stärker in den Blick genommen werden sollten, sodass man auch versteht, woher bestimmte Vorbehalte kommen und warum sich diejenigen, die jetzt gegenüber bestimmten Maßnahmen des Klimaschutzes zurückhalten sind, manchmal auch selbst ungerecht behandelt fühlen. Und manchmal ist es auch einfach die Unwilligkeit, den eigenen Lebensstil zu ändern. Das will ich gar nicht in Abrede stellen und nicht mehr als das. Aber manchmal ist es auch vielleicht ein berechtigtes Hinweisen darauf, wie groß der Fußabdruck von welchen Akteuren hier eigentlich ist und was man selbst leisten kann und muss, auch im Vergleich zu anderen.
2: Was wäre jetzt einer dieser Kernpunkte, wo Sie jetzt sagen würden,

0: Vorurteile von Klimaaktivistinnen oder denjenigen, die am Klimaschutz interessiert sind, dass sie moralistisch seien, so auf verschiedene Weise einordnen. Also man kann einerseits sagen, dass es darum geht, dass diejenigen, die moralistisch sind, anderen etwas vorwerfen, was sie selbst eigentlich auch nicht besser machen. Also dass sie eigentlich gar nicht in der Position sind, um anderen hier moralische Vorwürfe zu machen. Oder man kann diesen Vorwurf auch so verstehen, dass es darum geht, ja, sowas wie Tugendprotzerei zu betreiben. Also zu sagen, ich stehe hier besonders moralisch besonders gut da und du stehst eben schlechter. Und deswegen deswegen bin ich besser. Und das sind eben beides tatsächlich ja auch problematische Züge, auch manchmal der Debatte selbst. Und da, finde ich, spielt es schon eine Rolle, dass man schon auch gucken muss, wenn man jetzt beispielsweise anderen einen Vorwurf macht für ihre Ernährungsgewohnheiten, selbst aber ständig Fernreisen macht, dann kann man sich mal die CO2-Bilanz von diesen Dingen angucken und dann steht man vielleicht nicht unbedingt besser da. So, das heißt jetzt aber nicht, und das ist jetzt, denke ich, wichtig, dass nicht sowohl die Ernährung wie auch die Mobilität unter dieser Brille der CO2-Emissionen betrachtet werden sollten. Und das wäre dann der dritte Aspekt des Moralismusvorwurfs. Manche Menschen meinen, dass die Moral in diesen Lebensbereichen einfach per se gar nichts zu suchen hat. Also es ist meine Sache, wie ich mich fortbewege, es ist meine Sache, wie ich mich ernähre und wie ich heize und so weiter. Und da kommt dann die Philosophie auch wieder ins Spiel, indem sie sagen kann, das ist vielleicht nicht ganz so einfach, dass man da sagen kann, das ist meine Sache. Denn meine Sache sind Dinge, mit denen ich anderen keinen Schaden zufüge. Freiheitseinschränkungen sind aber selbst aus urliberaler Perspektive dann auch irgendwann gerechtfertigt, wenn ich mit meinem eigenen Handeln anderen Schaden zufüge und moralische Vorwürfe wohl auch. Und dann muss man sich immer noch streiten darüber, was das individuelle Handeln hier eigentlich ausrichtet und ob eigentlich nicht eher eine Form von kollektiver Perspektive eingenommen werden sollte wegen der Ineffektivität des eigenen Handels, gerade angesichts des Klimawandels. Also wir kommen dann gleich sozusagen in die nächsten philosophischen Fragen. Aber dass man jetzt per se sagen muss, das sind alles Bereiche, in denen die Moral nichts verloren hat, oder dass das sozusagen die eigentlich angemessene Perspektive wäre, ich glaube, das lässt sich relativ schnell auch an anderen Beispielen zeigen, dass man es sich so einfach eben dann doch nicht machen kann. Und da greift der Moralismusvorwurf dann nicht.
1: Also der gute alte Grundsatz, dass meine Freiheit dort da endet, wo eben die Freiheit des anderen beginnt, und das Neminem Lädere, also niemanden schaden, eigentlich eines der Grundprinzipien auch einer Gesellschaft sein sollte. Jetzt, bevor wir ein bisschen mehr in die Details dieser Diskurse oder dieser möglichen Diskurse hineingehen, Kirsten Meyer, warum sind solche, ich sag jetzt mal, regelbestimmte Arten, über das Problem zu reden und auch einen, wie wir vorhin schon gesagt haben, einen besonderen, vernünftigen und eben auch lustvollen Diskurs zu führen, so wichtig für eine Demokratie?
0: Ja, also die Regeln müssten natürlich sagen, wenn sie in inhaltlicher Art sind, auch verhandelt werden. Also die moralischen Regeln sind ja gerade das, vielleicht worüber wir uns hier auch streiten. Aber unter Regeln könnten Sie jetzt auch meinen bestimmte Diskursregeln. Ja? Also dass man sich erstmal zuhört, dass man auch immer bereit ist, die eigenen Positionen zu begründen, dass man hier auch bemüht es zumindest um eigene Konsistenz, sich nicht widerspricht und wenn jemand darauf hinweist, das auch ernst nimmt. Also das sind so Dinge, die sind natürlich wichtig, um diesen vernünftigen Diskurs überhaupt erstmal zu ermöglichen. Und dann ist natürlich die Hoffnung, dass man sich auf bestimmte Regeln auch einigen kann, wie etwa das, was Sie gerade angesprochen haben, also dass man sich nicht ungerechtfertigten Schaden zufügen darf.
1: In Ihrem Buch, das Sie mit herausgegeben und mitgeschrieben haben, Besser um die Zukunft streiten, gehen Sie von ganz verschiedenen Seiten an dieses Thema heran, im Wesentlichen aus einer philosophischen Perspektive. Und ich glaube, wir können ja sagen, bei diesem ganzen Thema geht es ja tatsächlich, ohne das jetzt dramatisieren zu wollen, um die Existenz der gesamten Menschheit. Und

0: Was erstaunlich ist, und wir haben schon ein wenig darüber gesprochen, ist jetzt, dass alles zu einer ideologischen Diskussion herunterbuchstabiert wird und auch zu einer ideologischen. Was ist da das Problem dieser Ideologisierung, oder Sie haben es vorhin schon angesprochen, eben dieser Moralisierung?
1: Sie den Punkt jetzt ja gerade so eingeleitet, dass Sie gesagt haben, dass es bei der Klimafrage um die Existenz der gesamten Menschheit geht. Und da würde ich sagen, das ist vielleicht auch so ein Punkt, der von manchen schon als ideologisch angesehen wird. Und deswegen würde ich denken, wenn das so ist, muss man sich mal angucken, ob da eigentlich was dran ist an diesem Ideologievorwurf. Und das tun wir dann auch in unserem Buch in einem entsprechenden Kapitel. Und einfach, um das jetzt mal so beispielhaft deutlich zu machen, wie wir da vorgehen. Wir sagen nämlich, da ist in gewisser Weise was dran. Denn es ist so, dass der letzte Bericht des Weltklimarats, also des IPCC, auf seinen vielen tausend Seiten an keiner Stelle dieses Szenario, dass die Menschheit ausstirbt, ernsthaft diskutiert hat. So. Aber, und das ist jetzt natürlich der wichtigere Punkt, was da diskutiert wird, das sind eben Szenarien, die Armut, Vertreibung und Tod mit sich bringen durch die Erderwärmung. Und da ist es dann so, dass die Erwärmung auch um selbst Bruchteile von Graden jeweils sozusagen diese enormen Schäden mit sich bringt. Und das alles, was wir jetzt also tun, um diese Erwärmung zu begrenzen, tatsächlich auch diese Art von Schäden begrenzt und insofern natürlich enorm wichtig und von ganz großer Tragweite ist. Aber dass man sich zunächst mal darauf einlässt und auch versucht zu verstehen, warum vielleicht manche sozusagen diese Art von Äußerung, die Menschheit stirbt aus, überzogen finden und mal zu überlegen, ist die nicht vielleicht auch überzogen? Das wäre, denke ich, auch ein erster Schritt, um diesen Ideologievorwurf so ein bisschen auszubremsen. Und dann, denke ich, kann man auch gucken, dass man vielleicht ein bisschen die Gemüter beruhigt, auch vielleicht so den Fatalismus, der manchmal in dieser Debatte eine Rolle spielt. Also bringt alles eh nichts mehr. Klar, wenn die Menschheit kurz vorm Aussterben steht, dann bringt vielleicht auch alles nichts mehr. Aber wenn es darum geht, dass gerade von Erwärmung so katastrophale Folgen jeweils haben, dann bringt es eben doch was, die Erwärmung möglichst gering zu halten, auch wenn sie gar nicht mehr abwendbar ist. Also so diese ein bisschen subtileren Facetten des Problems, die bringen es dann, glaube ich, auch für den Diskurs.
0: Also sich schon mal darüber zu einigen, dass eben Vorsicht als oberstes Prinzip nicht schlecht ist, sei das bei einer Bergwanderung, bei einem Bad im Schwimmbad oder auch in der Klimafrage. Das wäre vielleicht so der minimale Nenner. Und jetzt einer dieser minimalen oder sage ich jetzt mal anschlussfähigen Nenner oder Bezugssysteme ist ja die Wissenschaft. Das war ja und ist ja nach wie vor eines der großen normativen Systeme und der Systeme, auf die wir auch ein Stück weit uns verlassen können. Und genau dieses System, Kirsten Meyer, ist ja jetzt in die Krise gekommen. Und darüber reflektieren Sie im Buch ja auch immer wieder, wie wir mit diesem Problem umgehen sollten.
1: Ja, auch da vielleicht nochmal so ein kleiner Versuch, auf die Gegenseite zuzugehen, den wir auch im Buch unternehmen. Also dieser Slogan Follow the Science, der prägt ja die Debatte. In gewisser Weise irgendwie natürlich völlig zu Recht. Und diese Wissenschaftsskepsis ist natürlich in großen Teilen auch einfach ein riesiges Problem. So. Aber was man schon sagen kann, ist, dass die Klimawissenschaft selbst ja nicht direkt handlungsleitend sein kann, weil es eben hier um auch bestimmte Werte und Normen geht, die gesellschaftlich verhandelt werden müssen und die Wissenschaft selbst nicht vorgeben kann, sondern es geht darum, dass man hier Szenarien hat, die man dann einordnen muss in bestimmte gesellschaftspolitische Entscheidungen, die wir gemeinsam fällen müssen. Also die Wissenschaft, die Klimawissenschaft kann sagen, ja, es wird bei einer globalen Erwärmung um so und so viel Grad, wird es mit der und der Wahrscheinlichkeit diese katastrophalen Folgen geben. Oder wenn wir nicht in den nächsten Jahren diese oder jene Hebel so oder so umlegen, dann ist mit einer Erwärmung um so und so viel Grad zu rechnen. Und jetzt müssen wir uns überlegen, ja, wie schauen wir denn jetzt auf diese katastrophalen Folgen? Wie viel Gewicht haben die für uns im Vergleich zu anderen Dingen? Wie viel sind wir bereit dafür auch aufzugeben? Welchen Preis sind wir dafür bereit zu zahlen? Am Ende würde ich denken, der Preis ist gar nicht hoch. Die Wissenschaft kann auch wiederum ausrechnen, welche ökonomischen Kosten es eigentlich hat, hier nicht gegenzusteuern. Aber dennoch, das sind alles Überlegungen, die eingebettet werden müssen in gesellschaftspolitische Diskurse. Und deswegen ist einfach nur zu sagen, follow the science auch zu wenig. Und vielleicht erklärt das auch ein bisschen von dem Misstrauen derjenigen, die jetzt hier irgendwie gegenüber solchen Slogans ja nicht die nötige Offenheit mitbringen, wie sich das dann wiederum diejenigen wünschen, die finden, dass die Wissenschaft hier viel zu stark in Frage gestellt wird. Also ich denke, aus der Wissenschaft selbst, hier jetzt vielleicht auch aus der Philosophie, können da schon auch so ein paar Impulse kommen, dass man sagt, okay, ja, wir müssen auch zwischen empirischen und normativen Fragen trennen. Über einiges müssen wir uns eben auch gesellschaftlich verständigen, so dass man da auch so ein bisschen aufzeigt, welche Rolle eigentlich die Wissenschaft dabei hat. Aber dass ihr eine in weiten Kreisen leider jetzt eine zu geringe Bedeutung beigemessen wird, da sind wir uns natürlich vollkommen einig und das ist auch ein Riesenproblem.
0: Und das Problem ist ja vielleicht noch ein bisschen fundamentaler oder geht vielleicht sogar ein bisschen tiefer als das, was Sie jetzt geschildert haben, in dem Sinne, dass eben nicht nur die Frage Follow the Science im Zentrum steht, sondern the Science überhaupt, also dass überhaupt schon die empirischen Daten und die empirischen Daten und Wissensproduktion der Wissenschaft in der Zwischenzeit von der nicht aussterbenden Gattung der Klimaleugner, wir dachten ja mal, die sei ausgestorben, diese Gattung, die gäbe es gar nicht mehr, aber die sind immer noch da, dass eben auch diese Empirie heute in Frage gestellt wird. Es wird gar nicht so heiß, wie ihr immer behauptet. Oder die Gletscher schmelzen ja gar nicht so schnell, wie ihr behauptet. Sie wachsen sogar. Wieder alle Evidenz. Und die Menschen sind bereit, das zu glauben. Da sind wir ja an einem ganz fundamentalen Punkt, wo es nicht mehr nur darum geht, über die Folgen einer wissenschaftlichen Einschätzung zu sprechen, sondern über die Wissenschaft überhaupt.
1: Das stimmt schon. Also nur, dass es eben nicht die Menschen sind, sondern manche Menschen. Und diese Menschen gilt es zu überzeugen. Und dafür muss man aber mit diesen Menschen ins Gespräch kommen und irgendwie versuchen, eine gemeinsame Basis herzustellen, auf der das wieder möglich ist. Und da kann man jetzt, manche sind pessimistisch, aber ich bin da vielleicht verzweifelt optimistisch, weil ich auch nicht sehe, wie es anders geht als so, dass man gemeinsam ins Gespräch kommt.
0: Gibt allerdings eine Attraktivität in diesem Diskurs der Leugnung der Wissenschaft oder es geht ja alles schon seinen richtigen Weg und so schlimm ist es ja nicht, nämlich dass es die Personen, für die diese Diskurse attraktiv sind, eben davon entlastet, sich dem Problem zu stellen. Also das heißt, wenn uns diese Personen sagen, es wird gar nicht so schlimm kommen, dann sind wir eben auch bereit, einfach das so anzunehmen und so weiterzumachen wie bis anhin. Und wir müssen gewisse Themen eben gar nicht ansprechen, wie zum Beispiel schmerzhafte Themen wie Privilegien, das Wachstum, Wachstumsverzicht und so weiter und so fort. Also das haben Sie vorhin ja schon angesprochen, Kirsten Meyer, eben auch dort mal zu fragen, wo können wir und wo sollten wir unser Leben ändern? Dieses unser Leben ändern scheint ja wirklich ein großes Problem zu sein und ein Trigger auch eben genau diesen Klimaleugnern weiterhin zu folgen.
1: Ja, wobei man sich jetzt hier, denke ich, schon auch anschauen muss, ob diese Leugnung eigentlich von Akteuren stammt, die mit fossilen Energien ihr Geld machen oder ob die Leugnung von Leuten kommt, die gerne einmal im Jahr in den Urlaub fliegen möchten. So. Und das ist ja zunächst mal ein großer Unterschied. Und bei denjenigen, die den Eindruck haben, dass man ihnen ihren Lebensstil verbauen will durch eine zu engagierte Klimapolitik, muss man vielleicht auch noch mal ein bisschen jetzt genauer schauen, wie sich das eigentlich verhält. Ich hatte es gerade schon mal kurz angesprochen, mit Blick auf den Lebensstil auch derjenigen, die hier Klimapolitik wichtig finden. Und da ist es dann vielleicht so, dass man auch bei den Maßnahmen des Klimaschutzes nochmal gucken muss, wer davon eigentlich in welcher Weise betroffen ist. Also bei etwa einer Besteuerung von CO2 ohne eine Rückzahlung der Steuereinnahmen, wie es sie in der Schweiz meines Erachtens gibt, in Deutschland aber so nicht, ist es halt so, dass diejenigen, die hier kleineren Einkommen davon empfindlich getroffen werden, ihr Leben sehr viel stärker umstellen müssen als diejenigen, die diese höheren Kosten von CO2-intensiven Konsumgewohnheiten, Handlungsformen und so weiter tragen können. Also insofern, wenn sich die einen jetzt ganz, ganz stark umstellen müssen und die anderen es sich leisten können, das nicht zu tun, dann versteht man irgendwie auch, woher diese Vermutung stammt, dass man nur selbst ja eigentlich zu etwas gezwungen wird, was andere nicht leisten müssen. Und da wäre es jetzt wichtig, das halt genau in den Blick zu nehmen. Und manchmal ist es vielleicht auch so, dass diese Instrumente wie beispielsweise Besteuerung gar nicht für alle immer auch die freiheitsschonenden Instrumente sind. Also das wird ja oft so suggeriert. Also das wird dann nur ein bisschen teurer und dann kann man sich ja immer noch überlegen, ob man bereit ist, diesen Preis zu zahlen. Aber manche Menschen können sich das dann eben nicht mehr überlegen, weil sie das nicht zahlen können. Andere schon.
0: Da sind wir wieder bei der Gerechtigkeitsfrage, oder? Genau. Die dann eben überall mitspielt und bei der sozialen Frage.
1: So ist es, genau. Und das ist, denke ich, schon auch was man hier mitbedenken muss, wenn es so um diese grundsätzlich, also um den Vorwurf geht, dass sich Leute nur weigern, ihr Leben anders zu gestalten, dann muss man sich vielleicht auch überlegen, wer eigentlich dazu gezwungen ist, das zu tun und was das mit dem Einkommen zu tun hat.
0: Das heißt, so viel wie wir sollten, wenn wir über das System insgesamt sprechen, das eben ein wachstumsbezogenes, ein fortschrittsbezogenes und eben auch ein glücksversprechendes System jetzt mal ist, und wenn wir an dem zu schrauben beginnen, auch mit Blick auf die Klimafrage, immer auch die Gerechtigkeitsfrage im Auge behalten. Interpretiere ich Sie da richtig?
1: Das ist richtig, genau. Das scheint mir wichtig zu sein. Also einmal für den Diskurs wichtig, aber natürlich für die Sachen selbst, weil das ja auch das Ziel derjenigen ist, denen es um Klimaschutz geht. Also die haben dabei Fragen der globalen Gerechtigkeit im Blick, Fragen der Gerechtigkeit im Verhältnis zwischen den Generationen. Und man sollte aber eben auch Fragen im Blick behalten, die Gerechtigkeit auch innerhalb der eigenen Gesellschaft in der Art und Weise, wie Klimapolitik ausgestaltet wird, nicht vergessen. Und insofern sollte man auf all diesen Ebenen, scheint mir, also einmal die Gerechtigkeit der Klimamaßnahmen jetzt in der Schweiz oder in Deutschland mit Blick auf verschiedene Einkommensklassen und dann aber auch natürlich mit Blick auf Fragen der globalen Gerechtigkeit, die beim Klimawandel natürlich eine ganz große Rolle spielen, und dann eben auch Fragen der Gerechtigkeit zwischen den Generationen mit berücksichtigen. Und das ist natürlich jetzt wahnsinnig schwer, und auch in der Philosophie ist man sich da ja nicht einig, wie diese verschiedenen Dimensionen auch jeweils gegeneinander zu gewichten sind, wie die sich zueinander verhalten, wie stark uns diese Perspektive der globalen Gerechtigkeit überhaupt betreffen muss, mit Blick auf das eigene Handeln, wie sehr wir Zukunftsgerechtigkeit in unser Handeln mit einbauen müssen. Also insofern, das ist gar nicht so klar, aber ich denke, das transparent zu machen, dass es da durchaus verschiedene Wege gibt, die man da einschlagen kann, theoretisch auch einschlagen kann, öffnet dann auch wieder den Diskurs. Aber es ist ein erster Schritt und ich denke ein wichtiger Schritt, diese verschiedenen Dimensionen überhaupt erstmal zu benennen. Und das holt dann hoffentlich auch diejenigen ein bisschen ab, die vor allem auf dieser einen Dimension, nämlich der innerhalb einer Gesellschaft vorliegenden Ungerechtigkeit, hier auch ja ihre Bedenken gegen zu, in ihren Augen zu harte Klimaschutzmaßnahmen lokalisieren würden.
0: In einem Kapitel in Ihrem Buch geht es ja auch um die Verantwortung. Wer ist eigentlich für was verantwortlich? Und viele haben ja das Gefühl, wenn über Klima diskutiert wird, dass ihnen einfach die Verantwortung zugeschoben wird. diese moralischen Schuldzuweisungen und so weiter und so fort. Aber es gibt ja die großen Player, die großen, in Anführungszeichen, Täter, die großen Polluter, die großen Verschmutzer. Warum, Kirsten Meier, fällt es so schwer, über die zu sprechen, über die Mächtigen zu sprechen und die dann eben auch anzugreifen? Auch als ganz normale Bürgerin, ohne dass ich jetzt irgendwie klimaaktivistisch unterwegs bin, mir klar zu machen, dass nicht eigentlich ich das Problem bin, sondern eben diese Big Polluters. Warum ist es nicht möglich oder warum ist es so schwer, eben den Zorn, auch den, ich sage es jetzt ein bisschen zugespitzt, den Volkszorn auf diese Big Polluters zu lenken?
1: Ihre Frage suggeriert, dass es richtig wäre, das zu tun.
0: Ist richtig. Meine Frage suggeriert, dass es richtig wäre, die Täter zu benennen und sie zur Verantwortung zu ziehen, ja.
1: Genau. Und ich würde sagen, diese Art von Suggestion in unserem Gespräch sollten wir vielleicht einfach nochmal so transparent machen, dass man auch diejenigen mitnimmt, denen das schwerfällt, die zu benennen. Wir könnten ja zum Beispiel sagen, Moment mal, also die Produkte derjenigen, die damit ihr Geld verdienen, fossile Energien zu verkaufen, die werden ja mit großer Begeisterung abgenommen von uns allen. Oder bestimmte Vorschläge für eine Gesetzgebung, die verhindert, dass sich Menschen noch Ölheizung einbauen, wie das in Deutschland hoch umstritten war. Ich kenne mich in der Schweiz jetzt so schlecht aus, aber hier
0: bei
1: war
0: uns
1: das,
0: nicht. Bei uns ja. Geht das alles wirklich sehr einfach und smooth durch. Ja.
1: Okay, gut. Also hier war in Deutschland war es sehr umstritten, ob man jetzt restriktivere gesetzliche Vorgaben macht im Bereich Heizen. Und dieses Heizungsgesetz ist dann auch sozusagen sehr stark diskutiert und zurückgedrängt worden, war auch ein großes Problem für die Ampelkoalition unter Beteiligung der Grünen, die das mit vorgeschlagen hatten, unter Robert Habeck. So. Und was ich sagen will, ist, diese Vorbehalte gegenüber gesetzlichen Regelungen, die es verhindert hätten, dass in Deutschland zum Heizen so viel Öl gekauft wird, sind etwas, über das man zumindest auch noch sprechen sollte, scheint mir. Und es reicht jetzt nicht zu sagen, die Ölindustrie. So, das ist die eine Seite. Die andere Seite ist aber natürlich auch die, dass diejenigen, die daran verdienen, alles dafür tun, um Zweifel am Klimawandel weiter zu sein und das auch immer schon getan haben. Und man sieht es jetzt ja auch gerade wieder auf alle nur erdenkliche Weise versuchen, eine Entwicklung, die, wenn man wieder ein bisschen optimistisch ist, schon aus ökonomischen Gründen gar nicht mehr aufhaltbar ist, nämlich sozusagen auch den ökonomischen letztlich Siegeszug der regenerativen Energien auszubremsen und um weiter auf die Fossilen zu bauen. Insofern, ich will gar nicht in Abrede stellen, dass von der Seite einfach massiv versucht wird, gegenzusteuern gegenüber aus klimapolitischer Sicht eigentlich sinnvollen Entwicklungen, insbesondere im Bereich der regenerativen Energien zur Stromerzeugung, aber eben auch im Bereich Heizen und Mobilität. Aber mir scheint es auch zu kurz gegriffen, jetzt die einzelnen Konsumentinnen dieser Produkte ganz rauszunehmen aus der Verantwortung. Und was man dann jetzt noch wieder diskutieren muss, ist, ob eigentlich in dem Moment, wo es noch erlaubt ist, mit einem Benziner zu fahren, ob man mir dann einen Vorwurf dafür machen kann, dass ich es tue. Aber wenn ich dann sozusagen meine Wahlentscheidung nicht mal so ausrichte, dass das für mich eine Rolle spielt, ob alle das dann noch tun dürfen oder nicht, dann spätestens würde ich sagen, ist hier auch individuelle Verantwortung etwas, was man mit adressieren sollte.
0: Das heißt, sobald dieser Streit aufkommt, den ich vorhin ja so ein bisschen polemisch in meine Frage gepackt habe, nämlich, wer ist hier eigentlich schuld am ganzen Schlamassel? Wer profitiert auch vom ganzen Schlamassel? Dass wir durchaus differenziert eben auch die eigene Position gegenüber diesem System uns vor Augen führen sollten und in die eigene Argumentation mit einbauen sollten. einschließlich Wahlfreiheit, aber auch Abhängigkeiten, einschließlich der Frage, habe ich überhaupt die Wahlmöglichkeit und wenn ja, habe ich sie genutzt, um meine eigene Position glaubwürdig zu machen. Jetzt haben wir aber in dieser Gesellschaft, in der wir leben und insbesondere, wenn es um Energie geht, und Energie ist ja sehr eng mit der Klimafrage gekoppelt, eben diese Dimension der Macht, die Sie ja angesprochen haben. Und ich glaube, das ist für viele Menschen, wenn sie über dieses Thema sprechen, eben ein größeres Problem, weil diese Macht, ich sage es jetzt ein bisschen zugespitzt auch wieder, so groß ist, dass es dann fast schon entlastend ist, sich in die Position der Ohnmacht zurückfallen zu lassen und zu sagen, ich kann eh nichts tun.
1: Ja, das ist halt eben etwas, was einerseits sehr verständlich ist und mir geht's auch so oft, aber andererseits auch etwas ist, von dem ich denke, dass wir versuchen müssen, dem zu begegnen, im Diskurs, den wir jetzt hier führen. Also, dass man nicht einfach nur sagt, ja, wir sind hier gar nicht angesprochen, wir können hier alle eh nichts tun und da gibt es diese mächtigen globalen Player, die das ohnehin unter sich ausmachen. Wir wollen denen ja nicht das Feld überlassen und jetzt muss man sich überlegen, was wir im Einzelnen konkret tun können, um das zu verhindern. Und ich glaube, dass da gibt es so eine ganze Palette, was man hier eben auch tun kann als Einzelne und das, finde ich, kann auch im Diskurs dann vorkommen. Und dann ist es, denke ich, schon auch so, dass die Art und Weise, wie man im Einzelnen das eigene Leben führt, jetzt beispielsweise mit Blick auf Mobilität, ja durchaus auch Effekte hat auf seine Mitmenschen, indem man vielleicht eine Weise vorlebt, weniger zu imitieren, die ansteckend ist und zwar nicht einfach.
0: Treibhaus gefällt, wenn ihr Anregungen habt und wenn euch
1: Spaß macht, mit dem Nachtzug zu fahren, als auf irgendwelchen schrecklichen Flughäfen rumzuhängen. Das ist aber natürlich jetzt nur eine Facette. Andere und vielleicht sozusagen am Ende auch entscheidendere Facetten des Ganzen sind natürlich, sich über auch konkrete politische Steuerungselemente zu unterhalten und zu streiten auch, die das Ganze auf einer systemischeren Ebene angehen. Und aber auch da würde ich eben denken, sollten wir konkret uns angucken, was gibt es da für Vorschläge, wie stehen wir dazu? Woher kommen die Widerstände und wie kann man ihnen begegnen?
0: Bei alledem stehen ja zwei Maximen ein Stück weit gegeneinander. Das eine haben wir ja schon angesprochen, das ist die persönliche Freiheit, wo sich eben viele angegriffen fühlen. Und die Maxime der Freiheit steht ja über sehr vielem. Auf der anderen Seite eben die Maxime der Gerechtigkeit und der Verteilungsgerechtigkeit auch. Also, dass ich nicht auf Kosten anderer leben darf und dass die Ressourcen ja ein Stück weit gerecht verteilt werden sollten. Den Pfad, den wir aber viel lieber folgen, ist der der Freiheit als den der Gerechtigkeit. Warum ist das so?
1: Ich weiß gar nicht, ob es immer so ist, dass wir tatsächlich der Gerechtigkeit hier gar keine Rolle beimessen. Ich würde sagen, in unserem Umgang miteinander tun wir das oft ganz selbstverständlich. Also wenn jemand sagt, das ist doch ungerecht, dass ich ja das kleinere Stück Kuchen kriege, dann zucken wir zusammen und sagen, oh, Entschuldigung, wir tauschen. Insofern ist es gar nicht unbedingt etwas, was uns per se jetzt irgendwie fremd ist. Aber es ist
0: also natürlich, Wir können das.
1: Und es ist nur erstmal nicht so vertraut, diesen Gedanken jetzt so weit auszuweiten, wie man das vielleicht hier manchmal tun muss, wenn man über die Klimakrise spricht, weil das halt einfach viel diffuser ist. Also schon unsere eigenen CO2-Emissionen, die man gar nicht sieht, die aufgehen in diesem ganzen großen atmosphärischen Konglomerat von CO2-Emissionen, dann hat das eine Perspektive der globalen Gerechtigkeit, auch der historischen Verantwortung, also die Emissionen im Zuge der Industrialisierung. Das ist eben auch nichts, was diese Unmittelbarkeit hat und dann noch die Zukunftsverantwortung. Also ist in gewisser Weise auch verständlich, dass das eine Perspektive ist, die man in dem Bereich gar nicht unmittelbar so naheliegend findet. Und da, ja, es ist dann eben Aufgabe derjenigen, die diese Perspektive sehen und für wichtig halten. Und dazu zähle ich mich, das dafür zu sensibilisieren, dass es auch da wichtige Überlegungen der Gerechtigkeit gibt, beispielsweise der Zukunftsverantwortung. Aber auch da würde ich denken, kann man schon auch eigentlich anknüpfen an etwas, das viele Menschen ohnehin bewegt. Also viele Menschen wollen ja, dass ihre Kinder auch noch ein gutes Leben führen können und dass wir jetzt hier nicht auf Kosten der jüngeren Generation leben und auch nicht auf Kosten der vielleicht noch nicht mal geborenen Enkelkinder. Und insofern ist es nicht mal so, dass wir per se nicht bereit sind, uns unser Handeln auch daran auszurichten, wie diejenigen, die jetzt vielleicht noch gar nicht geboren sind, hier leben können. Und ja, insofern, ich bin eigentlich gar nicht so pessimistisch, dass jetzt hier, wenn es zum Konflikt kommt zwischen Freiheit und Gerechtigkeit, nicht Gerechtigkeit auch in Betracht gezogen werden kann. Und wir hatten ja gerade schon mal über dieses Schadensprinzip diskutiert. Manchmal ist es ja so, dass aus so einer liberalen Perspektive Freiheit und Gerechtigkeit hier so gegeneinander ausgespielt werden und man sagt, ja, Freiheit ist dann halt manchmal auch wichtiger. Aber selbst aus einer urliberalen Perspektive, wie beispielsweise John Stuart Mill sie vertreten hat, ist nie in Frage gestellt worden, dass Freiheit da, wo man anderen mit seinem eigenen Handeln Schaden zufügt, auch an ihre Grenzen stößt. Und das sollte eigentlich etwas sein, worauf wir uns einigen können. Man kann dann auch wieder fragen, ja, ab welchem Ausmaß von Schädigung ist das denn der Fall? Und da, das ist nicht so, dass jetzt so mit diesem simplen Grundsatz jetzt alle Streitigkeiten plötzlich gelöst sind. Aber es gibt auf jeden Fall, scheint mir, etwas, woran sich hier anknüpfen lässt.
0: Um das ein bisschen abzuschließen, Kirsten Meyer, Handlungsanweisungen sind so ein bisschen die Maxime auch unserer Zukunftsgespräche, dass wir unseren Hörerinnen und Hörern ja auch etwas mitgeben wollen. Und die Frage, die ich Ihnen jetzt stellen möchte, ist, was können denn diejenigen unter uns, die etwas bewirken wollen, so ganz für sich und ganz für sich persönlich, denn in diesem Reden über das Klima, in der Auseinandersetzung mit anderen tun? Was wären die Voraussetzungen dafür auf der ganz personalen eigenen Ebene dafür, was ich in meinem Umfeld, im Gespräch auch vielleicht mit anderen, die nicht meiner Meinung sind, dass ich ganz persönlich da ein Stück weit vorankomme?
1: Also wenn Sie das konkret auf das Gespräch beziehen, dann würde ich denken, dass es darum geht, sich zu überlegen, wie man im Gespräch weiterkommen kann. Und da würde ich denken, gibt es dann halt verschiedene Schritte. Also zunächst mal die andere Person zu bitten, ihre Position zu erläutern, Fragen zu stellen, bevor man anfängt zu kritisieren und dann die eigene Position deutlich macht und begründet und versucht, irgendwo nach Gemeinsamkeiten zu suchen, von denen ausgehend es dann auch gelingen kann, die andere Position auf eine Weise einzuordnen, die dann irgendwie ein Weiterkommen ermöglicht. Also das ist ja so ein bisschen das, was ich jetzt gerade auch versucht habe, deutlich zu machen. Also es gibt ja durchaus auch Überlegungen der Zukunftsverantwortung, für die ganz viele Menschen auf jeden Fall offen sind, mit Blick auf ihre eigenen Kinder und Enkelkinder und daran einfach anzuschließen und zu sagen, warum einem selbst das auch wichtig ist und inwiefern man meint, dass der Klimaschutz dafür aber so wichtig ist. Das wäre, scheint mir, im Gespräch ein wichtiger Schritt. Oder wenn man mit einem Moralismusvorwurf konfrontiert wird, dass man sagt, du immer mit deiner Moral, dass man dann irgendwie versucht zu sagen, ja, dieser Moralismusvorwurf, der hat seine Berechtigung in manchen Hinsichten, aber das, was mir jetzt gerade wichtig ist, das ist gar nicht so, dass ich sagen will, ich bin besser als du oder ich will mir hier keinen Orden umhängen, sondern mir geht es einfach darum, dass ich finde, dass unser Handeln auch in Bereichen von Ernährung durchaus bestimmten moralischen Anforderungen genügen muss und dass der Fleischkonsum beispielsweise wirklich problematisch ist. Also insofern, ich denke, da gibt es schon auch noch Schritte, die man gemeinsam gehen kann. Das jedenfalls möchte ich weiter glauben, weil ich ja als Philosophin auch gar keine andere Wahl habe, als hier diesem vernünftigen Gespräch zu vertrauen.
0: Die zweite Ebene ist ja die Ebene auch der Gruppe. Also es sind ja Gruppen, die eben diese Gespräche führen und die führen sie auch untereinander. Und da gibt es ja die Gefahr der Selbstbestätigung, also dass man sich gegenseitig ständig in der eigenen Position bestätigt und dann eben am Schluss von der anderen Gruppe dann eben mit dem pauschalen Ideologievorwurf konfrontiert wird. Kissenmeier, Ihr Ratschlag oder Ihr Input, den Sie geben würden, dass eben auch Gruppen immer wieder ihre eigene Position hinterfragen können. Wie soll das geschehen?
1: Indem man Räume schafft, wo wir halt gemeinsam ins Gespräch kommen. Also das gibt jetzt beispielsweise in Berlin ein gemeinsames Schulfach schon seit 20 Jahren. Wir hatten gerade Jubiläum, Ethik heißt das, von der 7. bis zur 10. Klasse. Das ist ein Pflichtfach. Und da geht es nicht darum, hier bestimmte ethische Prinzipien zu vermitteln, sondern das Gespräch über ethische Fragen zu ermöglichen. Und zwar nicht irgendwie nach Konfession oder irgendwas getrennt, sondern alle Schüler in Berlin nehmen am Ethikunterricht 7. bis 10. Klasse teil. Das ist nicht selbstverständlich. Andere Bundesländer in Deutschland haben da ein anderes Modell. Und ich persönlich denke, dass es sich lohnt, dafür einzutreten, dass es den Ethikunterricht in Berlin weiter gibt. Das ist jetzt sozusagen Berlin und meine Perspektive, aber will einfach nur exemplarisch deutlich machen, dass man darüber nachdenken kann, auf welche Weise es möglich ist, eben diese Räume zu schaffen, in denen man gemeinsam ins Gespräch kommt. Man sollte nicht immer nur alles auf die jüngere Generation abwälzen. Also ihr von der 7. bis zur 10. Klasse müsst jetzt das lösen, was wir hier nicht schaffen in der älteren Generation. Aber es wäre einfach ein Beispiel dafür, wie es gelingen kann, vielleicht da auf diese Weise von Anfang an im Gespräch zu bleiben.
0: Und auch die eigene Position immer wieder zu hinterfragen.
1: Zu hinterfragen und auch begründen zu müssen, explizit. Also es reicht dann eben nicht zu sagen, ich denke das, sondern ich denke das, weil. Und das ist letztlich etwas, was wir auch uns selber immer wieder abverlangen müssen.
0: Allerletzter Punkt. Die Lage ist ja nicht undramatisch. Wir sollten relativ schnell auch vorankommen und den Fatalismus haben wir ja schon angesprochen, dass viele Menschen sich eben auch zurückziehen aus diesen Auseinandersetzungen. Sie plädieren dafür, dass es eben diesen lustvollen Diskurs weiterhin geben soll. Wie behalten wir diese Lust? Wie behalten wir diese Lust bei eben an dieser Auseinandersetzung, gerade auch in dieser dramatischen Situation, in der wir uns befinden?
1: Also die Lust an der Auseinandersetzung, denke ich, kann man beibehalten, wenn man den Frust und die Gründe dafür sich vor Augen führt. Also das ist ja wirklich einfach oft nicht, man kommt nicht weiter, man dreht sich im Kreis. Alle überziehen sich immer wieder mit denselben Vorwürfen. Das ist dann einfach irgendwann für alle Seiten nur frustrierend. Und das, was aber für alle bereichernd wäre, wenn sie gedanklich weiterkommen. Wenn sie irgendwie den Eindruck haben, gestern standen wir da und heute stehen wir hier. In der Sache, aber auch im Gespräch. Und ich glaube, das ist etwas, was man erfahren muss auch. Deshalb jetzt gerade hier meine Werbung für das gemeinsame Schulfach. Aber das kann man natürlich auch in ganz anderen Diskussionszusammenhängen erfahren. Und ich denke, wenn das so ist, dann kann es eben durchaus Spaß machen, ja auf diese Weise auch über bestimmte ethische Fragen ins Gespräch zu kommen und im Gespräch zu bleiben. Mir geht's so. Und ja, es ist ein bisschen sozusagen der Versuch, Werbung dafür zu machen, dass das nicht so frustrierend sein muss, wie es manchmal scheint.
0: Ich glaube, das ist Ihnen ganz gut gelungen. Ganz herzlichen Dank, Kirsten Meier.
1: Ich danke Ihnen.
2: Danke, Christoph. Das war das Gespräch mit der Philosophin Kirsten Meier. Sie ist Professorin an der Humboldt-Universität zu Berlin und Co-Autorin des Buches Besser um die Zukunft streiten, das sie gemeinsam mit Barbara Bleisch, Stefan Riedener, Dominik Rosner und Christian Seidel herausgegeben hat. Den Link zum Buch findet ihr in den Shownotes. Ja, Christoph, wie geht's denn jetzt weiter?
3: Ja, in der dritten Folge unserer kleinen Serie sprechen wir jetzt tatsächlich, wie in der letzten Folge angekündigt, mit Ina Kuhn.
2: Genau, wir sprechen mit Ina Kuhn. Die arbeitet an der Universität Freiburg am Institut für empirische Kulturwissenschaften. Sie hat in einem Projekt mitgearbeitet, das hieß Zukunft leben oder überleben, dass sie so ein bisschen angeschaut hat, wie denken denn Menschen über Zukunft und was machen sie denn jetzt schon im Hier und Jetzt mit diesen Gedanken. Und ich bin sehr, sehr gespannt auf das Gespräch mit ihr. Ina Kuhn arbeitet an der Universität Freiburg am Institut für empirische Kulturwissenschaft zu den Themen Zukunftsanthropologie, Anthropologie über oder Vorstellungen über das gute Leben. Und sie hat auch empirische Utopieforschung an Zukunftsfestivals gemacht. Ich bin sehr gespannt.
3: Damit sagen wir bis zum nächsten Mal und vielen Dank.
2: 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Vielen herzlichen Dank.
3: Vielen Dank.
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1: Ein Frachtschiff auf dem Weg nach Basel. Normalerweise liegt es tief im Wasser. Voll beladen mit Container, Getreide oder Treibstoff. Doch in den letzten Tagen sieht es anders aus. Aufgrund der anhaltenden Hitze führt der Rhein immer weniger Wasser. Und je tiefer der Pegel sinkt, desto weniger darf das Schiff laden. Teilweise sind es nur noch 15-30% der normalen Ladung. Das heisst, die Schiffe fahren noch, aber zunehmend leer.
2: Die Schifffahrt ist in dem Sinn noch am Laufen, also es fahren noch Schiffe auf dem Rhein. Es ist einfach so, dass der Pegel auf dem Mittelrhein im Moment so niedrig ist, dass er nicht mehr passierbar ist für die meisten Schiffe. Und dementsprechend auch viel weniger Schiffe zu Basel ankommen. Es kommen noch Schiffe an, aber das sind häufig Schiffe, die zwischen zum Beispiel Karlsruhe und Basel hin und her fahren. Die haben dann auch natürlich von den Mengen her viel weniger drauf, so etwa zwischen 20-30% an Ladung können sie noch mitbringen.
1: Das sagt Jelena Roth, Mediensprecherin von der Schweizerischen Rheinhäfen. Und ausgerechnet dort, wo der Rhein für die Schweiz besonders wichtig wird, kann es bald für die Schiffsfahrt nicht mehr weitergehen. Nicht in Basel, sondern rund 400 Kilometer weiter nördlich. Bei Kaub. Eine kleine Stadt am Mittelrhein zwischen Mainz und Koblenz. Für die internationale Schiffsfahrt ist der Abschnitt eine Art Nadelöhr. Denn bei Kaub ist der Rhein am niedrigsten. Somit entscheidet der Wasserstand bei Kaub mit, wie viel ladige Schiff auf dem Weg von Rotterdam Richtung Basel mitnehmen kann. Und wenn der Wasserpegel bei Kaub irgendwann zu niedrig ist für das Schiff?
2: Das bedeutet, dass es dann grundsätzlich keine Schiffe mehr gibt, die Waren zwischen Rotterdam und Basel transportieren können. Und das wiederum bedeutet, dass ein Teil der Ware einfach zwischengelagert wird in den Häfen. Und das, was natürlich aber trotzdem dringlich ist, das wird auch einfach verlagert auf die Schienen oder auf die Strasse.
1: Das Verladen von den Gütern auf Schienen oder auf Strasse, also auf die LKWs, klingt nach einer pragmatischen Lösung. Jedoch sagt Jelena Roth, dass auf einem Schiff bis zu 300 Container drauf sein können. Und wenn man von heute auf morgen 300 LKWs und zu den 300 LKWs auch noch 300 Fahrer rein muss organisieren, um so ein Schiff zu ersetzen, kommt man schnell an Kapazitätsgrenzen. Konkret heisst das für den Schweizer Güterimport, dass es einen deutlichen Rückgang bei gewissen Materialien wird geben.
2: Über die Schiffe kommen rund 10% von allen Importen in die Schweiz. Und das bedeutet jetzt in dem Zusammenhang, dass wir Güter, wo die grossen Gütermengen sind, wie zum Beispiel Mineralöl, aber auch Getreide oder Baustoff, das sind dann die Güter, wo jetzt am meisten betroffen sind, wo es auch einen deutlichen Rückgang geben wird.
1: Die Jelena Roth sagt, dass Niedrigwasser bei der Rheinschiffsfahrt schon länger zum Alltagsbusiness dazugehört. Für die Rheinschiffsfahrt stellt sich darum eine Frage, die über den Hitzesommer rausgeht. Was, wenn aus solchen Ausnahmesituationen eine Regelmäßigkeit wird?
2: Es ist ja natürlich aber so, dass wir natürlich auch versuchen, dorthin auch uns zu weiterentwickeln. Es gibt Massnahmen, die erarbeitet werden bei der Zentralkommission für Rheinschifffahrt. Da sind alle Rheinuferstaaten auch dabei und da werden gemeinsame Projekte erarbeitet. Unter anderem geht es auch um eine bessere Digitalisierung. Das heisst, dass man in Zukunft auch noch bessere Prognosen hat, damit man auch die Reisen noch effizienter gestalten kann.
1: Außerdem erwähnt Jelena Roth, Mediensprecherin von der Schweizerischen Rheinhäfen, dass auch im Bereich vom Schiffsbau bereits umgedacht wird und neue Schiffe, die für die Rheinschiffsfahrt gebaut werden, speziell für Niedrigwasser gebaut werden. Der Rhein ist für die Schweiz seit Jahrzehnten eine günstige und direkte Verbindung zum Meer. Die Verbindung besteht noch. Doch im Moment entscheiden wenige Zentimeter Wasser darüber, wie viel und ob überhaupt auf dem Rhein transportiert wird. Für Radio X, der Nahum Mechet.
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1: Es ist Samstag, der 15. August, und das kannst du heute unternehmen. In Flora und Fauna eintauchen, das kannst du im Naturhistorischen Museum. Das perfekte Dinner Römermacht und Müll Teil 2 ist die aktuelle Ausstellung in Augusta Raurica. Alliance von der Shuangli ist in der Kunsthalle. Die Sonderausstellung Frank Stella und die zerstörten Holzsynagogen kannst du im Jüdischen Museum Schweiz anschauen. Die Gruppenausstellung «Memoir Voyageuse» siehst du heute noch zum zweitletzten Mal im Kunsthaus Basel-Land. «Between Selves» von Emile Ferris ist im Cartoon-Museum Basel ausgestellt. «Backjumps – The Life Issue Reality Check» ist die Ausstellung in der CoLab Gallery. Ein Rundgang durch die Ausstellung «Pierre Huyck» gibt es am 12. in der Fondation Bayerlo. «Schwerkraft verhandeln» ist ein dialogisches und experimentelles Kunstprojekt im öffentlichen Raum. Los geht's am 3 im Solitude Park beim Museum Dengele. Eine Führung durch die Ausstellung «Tao Fei – Testimonies to the Near Future» gibt es am 3 im Kunstmuseum Basel. Der Film «Laundry» spielt in der Zeit der Apartheid und geht um einen jungen Mann, der darum kämpft, seine Familie, seine Würde und seinen Traum von der Freiheit zu schützen. «Laundry» läuft am 3:30 und am 7:45 im Kultkino Kamera. Die Vernissage von der Ausstellung «Flowers Blooming from Our Crotches» von der Maria Mayland, Inka Terhan und Dominique Gleis fährt am 6 im Ausstellungsraum Klingenthal an. Am 6 gibt es auch der «Zirkus Knopf» eine Vorstellung, das am 6 beim Rosenthalpark. Zeitgenössische Jazz gibt es mit Pietr ab 8:30 im Bird's Eye Jazz Club. Und House and Tech House gibt es beim Chardin Magic ab 11 im Club Cello.
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0: Hallo ihr Lieben, hier sind wir wieder bei Echt Jetzt. Ich bin Anja und bei mir sind die liebe Fabi.
1: Hallihallo.
0: Und die liebe Evelyn.
2: Hallo.
0: Schön, dass ihr wieder eingeschaltet habt hier bei Radio X. Wir freuen uns sehr, dass ihr da seid. Unsere heutige Folge unterscheidet sich ein bisschen von den bisherigen. Normalerweise sprechen wir über gesellschaftliche Themen, teilen unsere eigenen Erfahrungen, diskutieren verschiedene Perspektiven und bringen unsere eigenen Meinungen mit ein. Heute möchten wir aber bewusst einen Schritt zurücktreten. Denn heute soll es in erster Linie um drei junge geflüchtete Menschen gehen, deren Stimmen im Alltag oft ungehört bleiben. Wir erzählen euch heute ihre Geschichten von Flucht, Hoffnung und dem Versuch, in der Schweiz ein neues Leben anzufangen. Außerdem schauen wir uns an, wie das Schweizer Asylsystem funktioniert und welche Auswirkungen bestimmte Entscheidungen auf das Leben junger Geflüchteter haben können. Bevor wir starten, möchten wir noch eine kurze Triggerwarnung aussprechen. In dieser Folge sprechen wir unter anderem über Flucht, Verlust, einen Suizidversuch und allgemein belastende Lebenssituationen. Falls euch solche Themen aktuell zu nahe gehen, hört die Folge bitte nur, wenn ihr euch damit wohlfühlt. Und zwar bei dieser Folge besonders wichtig, respektvoll mit den Geschichten umzugehen. Wir möchten nicht für andere sprechen, sondern den Menschen Raum geben, ihre Erfahrungen sichtbar zu machen. Und genau damit starten wir jetzt.
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1: Als wir die Folge zum Klimawandel aufgenommen haben, sind wir in der Markthalle unterwegs gewesen, Evelyn und ich, und haben Leute gesucht, um ein Interview zu machen zum Thema Klimawandel. Und sind dann per Zufall auf den Verein Exil Action gestossen. Sie hatten dort einen Stand gehabt, es war Kreativmerit, und haben gestrickte Sachen verkauft. Und dann sind wir ins Gespräch gekommen mit der Marie, sie hat den Verein gegründet vor ein paar Jahren und der Verein hilft eigentlich geflüchteten jungen Leuten in der Schweiz, in Basel, hauptsächlich mit Deutschkurs, aber auch mit Rechtsbeistand und einfach allgemein sind sie ein Ort, wo junge Geflüchtete sich treffen können, sich Hilfe holen können, ein Ohr haben, das ihnen zugelassen wird. Und wir haben eigentlich schon vorher gewusst, dass wir Erfolg machen möchten zu jungen Geflüchteten und das ist für uns nämlich so ein Wink mit dem Zufall gesehen, dass wir das gerne mit ihnen machen würden. Und so sind Evelyn und ich vor ein paar Wochen bei ihnen vorbeigegangen, am Freitagnachmittag in Basel, hinter dem Schützenmattpark. Und als wir hergefahren sind, war es eigentlich so ein ganz normales Wohnhaus gewesen. Und wir waren zuerst nicht sicher, ob wir am richtigen Ort sind. Wir haben so komisch angeschaut, haben Klingelschilder angeschaut und da war nie der Name vom Verein drauf. Gewesen. Und dann haben wir gesagt, sind wir jetzt schon wieder am falschen Ort, weil wir sind vorher aus Versehen die falsche Adresse gefahren sind. Wir haben gesagt, sind wir schon wieder am falschen Ort. Und dann ist der so gesagt, nein, wir gehen jetzt da in den Hinterhof, das ist sicher da im Hinterhof. Und ich war sehr skeptisch, ist es wirklich da? Und dann sind wir hingelaufen, so durch Gebüsch, durch Gestrüpp auf einem Kiesweg. Und dann ist wirklich im Hinterhof ist so ein als Häusli gestanden, so ein Hütli, wo vor uns ein paar Stühle und Tische gestanden sind. Und da sind wir zuerst immer noch nicht sicher gewesen, bis wir dann ein paar junge Leute gesehen haben und haben gewusst, okay, doch, das sind wir richtig. Und sie ganz, ganz herzlich von Marie begrüßt worden. Sie haben Kuchen auf den Tisch gehabt, sie haben Kaffee, sie haben Tee gekocht für uns. Und da sind wir im ersten Mal, mal hergekocht, haben so ein bisschen erfahren, was der Verein macht und haben uns auch vorgestellt. Es war schon wichtig, dass sie wissen, aus welchem Grund dass wir vorbeikommen. Sie haben uns ein bisschen erzählt, was sie so machen. Eben die Deutschkurse, die sie organisieren, aber auch diverse andere Sachen. Sie haben junge Leute, die sie rechtlich unterstützen. Und was eigentlich ein bisschen das Problem ist, also der Grund, wieso das alles vielleicht auch so ein bisschen heruntergekommen ist, aber eigentlich immer sehr herzlich. Sie sind rein spendenfinanziert. Die Leute, die dort arbeiten, sind rund 20 Leute, die sich engagieren, alles ehrenamtlich. Und der ganze Verein ist spendenbasiert. Das heisst, alles, was passiert, ist finanziert über Spenden. Und darum ist es ihnen auch so wichtig, dass sie eben nach wie vor Unterstützung haben. Die Tochter von Marie hat uns auch erzählt, dass sie jetzt mit Stiftungen zusammenarbeiten, die ihnen auch, die sie auch unterstützen finanziell. Genau, und jetzt sind wir eben gehockt, haben uns Sachen in grosser Runde erzählen. Und dann haben wir uns eigentlich drei Leute rausgesucht, oder wo uns Marie ja ans Herz gelegt hat, die wichtige Geschichten haben zum Teilen, wo wir dann mit ihnen raus sind. Mit dem Übersetzer ist auch wichtig, also die Sachen, die ihr hier gehört, haben wir mit dem Übersetzer aufgenommen. Teil werden wir auch dann haben, wo die Personen auf Farsi reden oder auf Französisch. Wir werden das Ganze aber dann auch mit dem Übersetzer einspielen, dass ihr auch eben versteht, was die Leute gesagt haben. Und eben, geht respektvoll mit diesen Geschichten um. Wir haben probiert, die Leute einfach zu erzählen, ohne dass wir das gross werten. Wir werden das auch hier so wiedergeben, wie es die Leute uns erzählt haben. ohne dass wir gross irgendwie eine Wertung reinbringen. Es ist wirklich einfach, wir sind die Sprachrohr für die Personen und es ist ganz wichtig, dass die auch zu Wort kommen. Dann würden wir sagen, starten wir mit der ersten Geschichte.
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1: Bevor wir jetzt aber die erste Geschichte hören, spielen wir mal noch ein bisschen Musik. Passend zum Thema der heutigen Folge haben wir uns dazu entschieden, Musik von KünstlerInnen zu spielen, die aus Afghanistan oder aus Ghana kommen. Viel Spass!

0: Wir reden unter anderem mit F. Sie möchte anonym bleiben, weshalb wir im Verlauf der Geschichte nur F sagen werden als Name. F ist eine junge Frau. Sie ist zierlich und sitzt am Anfang noch ein bisschen schüchtern vor uns. Man merkt, dass sie offen reden möchte, aber das Wort noch nicht ganz finden kann. Doch dann fängt sie an zu erzählen. Sie ist jetzt 20 und stammt ursprünglich aus Afghanistan.
1: Ich bin 20 Jahre alt. Ich komme aus Afghanistan.
2: Ich
1: bin seit 8 Monaten in der Schweiz.
0: Afghanistan ist seit 2021 das wichtigste Herkunftsland für Asylsuchende in der Schweiz. Im Jahr 2025 sind etwa 6'000 entsprechende Asylgesuche registriert worden. Genau heute, am 15. August vor 5 Jahren, sind Taliban in Afghanistan erneut an die Macht gekommen. Sie schränken das Recht von Frauen enorm ein und machen die Existenz als eigenständige Person, wenn man dem weiblichen Geschlecht angehört, fast unmöglich. Wo F 16 Jahre alt war, ist sie mit ihrer Tochter in die Türkei gekommen und dann über Griechenland in die Schweiz. Jetzt lebt sie seit 8 Monaten mit ihrer kleinen Tochter da.
1: Wir sind durch Türkei nach Griechenland illegal gefahren und dann von Griechenland, wir haben ein Flugzeug genommen, bis in die Schweiz gekommen waren wir.
0: Als F in Griechenland ankommt, muss sie ihre Fingerabdrücke abgeben und bekommt sie einen griechischen Flüchtlingsausweis. Das läuft eigentlich Standard so ab in der EU. Also das erste Land, in dem man ankommt, ist das Land, in dem man registriert wird, seine Fingerabdrücke abgibt, einen Ausweis bekommt und theoretisch auch bleiben sollte, wenn das Land das kann bewerkstelligen.

0: rausgelassen von Asylzentrum und wir könnten nicht dort leben und wir haben keine ärztliche Unterstützung bekommen. Ich habe eine Tochter und meine Tochter hatte ein Loch im Herz, wurde diagnostiziert, aber habe keine Behandlung bekommen dort und wir fühlten uns dort unsicher und wir müssten weiterreisen.
1: In der Schweiz angekommen, ist ihr Asylgesuch abgelehnt worden. Der Grund, sie hat einen griechischen Flüchtlingsausweis und seit Juni 2026 gilt Griechenland wieder als ein sicheres Land für Flüchtlinge, wodurch eine Abschiebung in das Land wieder erlaubt ist. Er hat eine Klage eingereicht und ist momentan noch in einem laufenden Verfahren drin. Vieles ist für sie aber unverständlich und die Kommunikation vom Staat ist undurchsichtig. Momentan lebt sie mit sehr viel Angst und Ungewissheit. Sie hat jeden Tag Angst, dass sie jeden Moment abgeschoben wird. Aufgrund der aktuellen Lage in Griechenland macht sie sich Sorgen, dass sie von dort wieder in die Türkei abgeschoben wird. Und die Türkei gewährt Menschen aus Afghanistan kein Asyl. Sie würden also wieder zurück ins Land gebracht werden, in dem sie eigentlich nichts mehr hat.
2: مورا دیونو دپورت میکنن یونون هم اینجا پاسپورت خانم ما دادیم برشان پاسپورت را که نمیتن مورا میره داوتن پایین میکنه آتن هم اونجا یونون خیلی بد شده میگه شاید هم مورا ترکیه رو یکنه ترکیه هم خو عوضش دای یونون کده خیلی بد است دیره افغانستان رو میکنه افغانستان هم هیچ خاطری خوبی ندارم از من مادر و پدرم اونجا شهید شده طالبا کشته
0: Wir werden hier erst nach Griechenland abgeschoben werden, weil wir dort einen Flüchtlingsausweis haben. Aber wir wissen nicht, dass ob wir von Griechenland nach Türkei abgeschoben werden oder nicht, weil es gibt nicht guten Zustand für Flüchtlinge in Griechenland momentan. Wir haben Angst, dass wir zuerst werden nach Griechenland und dann nach der Türkei abgeschoben werden und dann die Türkei schiebt die alle Flüchtlinge nach Afghanistan. So, wir haben Angst, dass wir werden in Afghanistan landen irgendwie und das will ich nicht, weil meine Eltern wurden von Taliban getötet. Ich habe keine gute Erfahrung in Afghanistan. Ich will nicht nach Afghanistan.
1: Momentan wohnt F mit ihrer Tochter in einem kleinen Zimmer. Sie ist froh, dass sie einen Platz hat, wo sie leben kann. Der Zustand in der Unterkunft lässt jedoch zu wünschen übrig. Es ist dreckig und klein. Es ist kein Ort für ein krankes Kind.
2: Ich bin in einem Zimmer, wo ich eine Tochter habe. Ich bin mit meiner Tochter am Rücken. Weil ich eine Tochter habe, habe ich eine کنه میگین چی میگین میگزه یادم خیلی اونجا جایش کثیف است هیچ سرپرستی هم نداریم دیشان پیام هم میمونیم هیچ جواب ماینه میته خیلی جای کثیف یک جای مردار است با خدا اینه
0: Wir haben hier ein Zimmer bekommen, ich mit meiner Tochter und dort gibt es keine Betreuer und kein sauberer Platz ist es nicht. Der Ort ist sehr schmutzig und wir fühlen dort nicht so gut.
1: Der Verein Exil Action unterstützt sie jedoch im Alltag. Es sind kleine Sachen, die für uns eigentlich sehr selbstverständlich sind, die für sie jedoch einen grossen Unterschied machen. Sie bekommt kostenlose Lebensmittel. Sie besucht regelmäßig einen Deutschkurs und sie findet eine Community, die sich um sie sorgt und ihre Stärke gibt.
2: اینجا خوردی دادن درس و نه مکتب و نه دیگه خانه بعد بیام اینجا رایگان کورس میریم یک دو دفعه همونجوری
0: Ich wohne hier ohne einen Deutschkurs und ich habe hier in Exilaktion einen freiwilligen Deutschkurs gefunden und ich komme hier, besuche hier, um Deutsch zu lernen.
1: F hat Hoffnung, dass sie trotz der zwei negativen Entscheide in der Schweiz bleiben darf und da ein Leben aufbauen kann. Jedoch sieht es jetzt so aus, dass sie das Land muss verlassen muss und wieder nach Griechenland gebracht wird. Wir haben sie im Laufe des Interviews gefragt, was ihr Traum für die Zukunft ist. Und das ist eigentlich das erste Mal im Interview gewesen, in dem ihre Augen angefangen haben zu leuchten.
2: Morzim fagad mina minja yak dan qabuli bota oindi doktor malum shavazatam khodam 20 sala inja balaysan kinisam da Turkiya 16 sala budam marusi kadam da inja modam malonam khurtam
0: Sie ist jetzt 20 Jahre alt und sie sagt, dass ich nicht so alt bin. Und ich habe einen Traum, dass ich auch hier weiter studieren könnte. Dass ich mit meiner Tochter hier leben und studieren könnte.
2: Das

0: اول انشالله یک دو چیز بگیرم، بعدا با بیسا مادر و پدر و ملی گودک میگه، یا اونجا انشالله کارش شروع میکنم.
1: Sie will für sich, dass sie wünscht sich auch, dass sie hier als Flüchtling anerkannt wird und dann sie Deutsch lernen kann und dann sie hat gerne Arbeit mit Kindern und sie möchte vielleicht in eine Kita arbeiten oder so irgendwo, dass viel Arbeit mit Kindern gibt.
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1: Ich möchte euch jetzt die Geschichte von Hamid erzählen. Hamid kommt ursprünglich aus Afghanistan und ist 2024 mit 17 Jahren alleine in die Schweiz geflüchtet.
2: Salam, ich bin Hamid, aus Afghanistan. 2024 Mai aftam da Swiss omadavdam. Felan da mishar wazil astam. Mushkulata ziyad daram. Da kampo zindagi mekunam.
3: Hallo, mein Name ist Hamid. Ich bin in der Schweiz seit 2024. Ich wohne in Basel.
1: Er war damals noch minderjährig und hatte, wie viele junge Menschen in seiner Situation, vor allem den Wunsch, endlich an einem Ort anzukommen, an dem er sicher ist und sich eine Zukunft aufbauen kann. Bevor er die Schweiz erreicht hat, führte ihn seine Flucht aber zunächst nach Bulgarien. Dort wurden seine Fingerabdrücke erfasst. Ein Schritt, der für ihn später noch eine entscheidende Rolle spielen wird, was er zu diesem Zeitpunkt aber noch nicht weiß. Auf dem weiteren Weg in die Schweiz hatte Hamid außerdem einen Unfall und verletzte sich. Trotzdem schaffte er es bis hierher, mit der Hoffnung, dass nun ein neuer Lebensabschnitt beginnen kann.
3: Er hat Fingerabdrücke in Bulgarien und deshalb sie wollten hier nach ihn nach Bulgarien abschieben und sie haben ihn hier nicht als Flüchtling anerkannt wegen dieser Fingerabdrücke und er weiß nicht so viel, warum sie ihn hier nicht akzeptieren.
1: Als er in der Schweiz ankam, hat er den Behörden seine Dokumente vorgelegt, darunter auch seinen bulgarischen Flüchtlingsausweis. Auf diesem war festgehalten, dass er minderjährig ist. Trotzdem wurde Hamid hier in der Schweiz als volljährig eingestuft.
3: Ich war vorher in Bulgarien. Ich war dort als minderjährig. Ich war unter 18 und ich wollte nach Schweiz und dort hatte ich einen Unfall gehabt und dann habe ich mein Bein gebrochen und dann als ich in der Schweiz angekommen bin, ich wurde als Erwachsen eingeschrieben und ich habe meine Identitätsdokumente alles abgegeben, aber trotzdem wurden diese nicht akzeptiert und ich wurde hier als eine Erwachsene behandelt.
1: Das klingt vielleicht erstmal nach einer bürokratischen Entscheidung. Tatsächlich verändert diese Einstufung aber den gesamten Alltag eines jungen Geflüchteten. Weil Hamid offiziell als erwachsen gilt, lebt er heute nicht mit anderen Jugendlichen zusammen, sondern mit Erwachsenen in einer Unterkunft. Er erzählt, dass ihm das bis heute sehr unangenehm ist. Gerade in einem Alter, in dem man selbst noch Orientierung sucht, macht es einen großen Unterschied, ob man von Gleichaltrigen oder von deutlich älteren Menschen umgeben ist. Vielleicht fragt ihr euch jetzt, wie die Schweiz überhaupt entscheidet, ob jemand minderjährig ist oder nicht. Grundsätzlich werden zuerst die Aussagen der betroffenen Person und die vorhandenen Dokumente geprüft. Bestehen danach weiterhin Zweifel, kann das Staatssekretariat für Migration ein medizinisches Altersgutachten anordnen. Dabei kommt die sogenannte Drei-Säulen-Methode zum Einsatz, die eine körperliche Untersuchung umfasst. Diese schließt mit ein Röntgenbild der linken Hand, eine Computertomographie der Schlüsselbeine und eine zahnmedizinische Untersuchung. In Hamids Fall bestätigte dieses Verfahren seine Minderjährigkeit. Jedoch entscheidet dieses Gutachten nicht allein über das Alter. Laut dem Staatssekretariat für Migration wird es immer zusammen mit allen anderen Hinweisen bewertet, sodass es zum gegenteiligen Entschluss kam und Hamid als volljährig einstufte. Dagegen wurde Klage an die UNO-Kinderrechtskommission eingereicht, worauf bis heute eine Antwort aussteht. Auch wenn dieses Verfahren wissenschaftlich abgestützt ist, zeigt Hamids Geschichte, welche Auswirkungen eine solche Altersbeurteilung auf das weitere Leben haben kann. Doch damit waren Hamids Schwierigkeiten noch nicht vorbei. Weil er bereits in Bulgarien registriert wurde und dort seine Fingerabdrücke abgegeben hatte, ist nach dem sogenannten Dublin-Verfahren grundsätzlich Bulgarien für sein Asylverfahren zuständig. Denn dieses Verfahren regelt, welcher Staat innerhalb Europas für die Prüfung eines Asylgesuchs zuständig ist. Die Idee dahinter ist, dass nicht mehrere Länder gleichzeitig dasselbe Asylgesuch prüfen und am Ende einfach klar ist, welcher Staat für die Person verantwortlich ist. Dafür werden verschiedene Kriterien angeschaut, zum Beispiel, ob eine Person bereits in einem anderen Dublin-Staat registriert wurde, dort einen Asylantrag gestellt hat oder ob sich dort Familienangehörige befinden. Für unbegleitete Minderjährige gelten dabei besondere Schutzregeln. Gibt es keine entsprechenden Familienangehörigen in einem anderen Dublin-Staat, kann grundsätzlich auch der Staat zuständig sein, in dem sich die minderjährige Person aktuell aufhält, wenn dies dem Kindeswohl entspricht. In Hamids Fall wurde er in der Schweiz jedoch als volljährig eingestuft. Deshalb wurde sein Fall nach den Regeln für Erwachsene beurteilt. Weil seine Fingerabdrücke bereits in Bulgarien erfasst worden waren, sah die Schweiz Bulgarien als zuständigen Staat für sein Asylverfahren an. Deshalb hat die Schweiz seinen Asylantrag abgelehnt und entschieden, dass er nach Bulgarien zurückgebracht werden soll. Gegen diesen Entscheid wurde Beschwerde eingereicht. Bis darüber entschieden ist, können aber Monate oder sogar Jahre vergehen. So lange lebt Hamid mit der Unsicherheit, nicht zu wissen, ob er bleiben darf oder ob er wieder zurückgeschickt wird. Diese Unsicherheit wirkt sich auf viele Bereiche seines Lebens aus. Weil sein Asylgesuch abgelehnt wurde, hat er in den vergangenen 2 Jahren keinen Zugang zu einem regulären Deutschkurs. Dabei ist Sprache oft der erste Schritt, um Menschen kennenzulernen, eine Ausbildung zu beginnen oder sich überhaupt ein kleines Stück zu Hause aufzubauen. Erst über den Verein Exil Action hat sich das geändert. Freunde haben ihn dorthin mitgenommen. Dort konnte er endlich einen Deutschkurs besuchen, bekommt rechtliche Unterstützung und hat etwas, das für viele von uns selbstverständlich klingt, einen geregelten Alltag. Einen Ort, an den er tagsüber gehen kann und Menschen, die ihn unterstützen.
3: Im Asylzentrum hatte Freunde, der schon Exilaktion kannte und hat ihm vorgeschlagen, dass er hier kommt, weil hier gibt es rechtliche Unterstützung und Integrationsprogramme und so weiter. Deshalb ist er hier gekommen. Seit 1,5 Jahren bekommt hier Integrationsprogramme und rechtliche Unterstützung.
1: Zum Schluss haben wir Hamid dann noch gefragt, welche Träume er heute noch hat. Und ich muss gestehen, seine Antwort hat mich ehrlich gesagt ein wenig getroffen. Er sagte, dass er früher viele Träume hatte. Heute hat er aber kaum noch welche, weil die anderen nie Wirklichkeit geworden sind. Er wünscht sich einfach, irgendwann ein eigenes, selbstständiges Leben führen zu können. Und vielleicht zeigt genau dieser Wunsch, worum es in seiner Geschichte eigentlich geht. Nicht um außergewöhnliche Träume, sondern um etwas, das für die meisten von uns eigentlich eine Selbstverständlichkeit ist. Eine Chance, das eigene Leben selbst gestalten zu dürfen.
3: Er hatte viele Träume und keine von diesen Träumen wurde realisiert und er hat aufgehört irgendwie zu träumen, weil er hatte schon keine von anderen Träumen schon in Zukunft gehabt und er denkt, dass wichtig oder der Traum für ihn in Zukunft ist, dass er einen Ausweis bekommt, ein sicheres Identitätsdokument bekommt und kann er hier arbeiten und ein selbstständig sein und hier ein Leben zu haben.
2: Darsi Automechaniker mekhostam bekhonam, Automechaniker dost dashtam az khortaraki. Mekhostam man kara amrishter darsi bekhonam, pesh bevaram. Dega nashud de inja mushkilat ziyad az dars nadad de mo natonistim onarziyay ma monda.
3: Er hat gerne Arbeit mit Autos. Er hatte das, als er Kind war und er wollte Automechaniker werden. Hier ist für ihn sehr wichtig und er denkt, das ist eine von seinen Träumen.
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1: Ich darf euch jetzt heute noch zum Abschluss die Geschichte von Mr. X erzählen. Er möchte auch anonym bleiben und darum wird im Verlauf der Geschichte sein Name einfach Mr. X sein.
2: Ich bin jetzt 18 Jahre alt. Ich bin hier in der Zeit seit vielleicht 2,5 Jahren. So, ich komme hier, ich war 15 Jahre alt, aber vor einem Monat bis 16 Jahre. So, ich habe hier ein Jahr in die Schule gehen. Ich war wenige Jahre.
1: Mr. X ist 18 und stammt ursprünglich aus Ghana. Vor 2,5 Jahren, kurz vor seinem 16. Geburtstag, ist er in die Schweiz gekommen. Er hat vor allem Schutz gesucht und hat auf eine Zukunft gehofft. Hier noch kurze Hintergrundinformation zur rechtlichen Lage. Also der Mr. X ist aus unbegleiteten minderjährigen Geflüchteten in die Schweiz gekommen. Und nach Angaben vom Staatssekretariat für Migration, kurz SEM, haben unbegleitete Minderjährige während ihrem Aufenthalt Anspruch auf besonderen Schutz. Und zudem muss bei allen Massnahmen das Kindeswohl im Mittelpunkt stehen. Mr. X, sein erstes Jahr hier beschreibt er als eines seiner schönsten Zeiten seit seiner Ankunft. Er hat in die Schule dürfen gehen, hat dort Deutsch gelernt und hat viel Freude am Lernen gefunden. Besonders stolz ist er bis heute auf sein A2-Sprachdiplom. Für ihn ist klar gesehen, Bildung ist der Schlüssel für die Zukunft. Sein grösster Traum ist es, eine Lehre als Elektriker zu machen.
2: Oui, je veux le faire. Je veux aller toujours à l'école pour apprendre bien à parler la langue allemande parce que ici on parle allemand. Donc je veux aussi faire un apprentissage. En tant que jeune, parce que mon âge toujours avance, mais ça ne recule pas. Donc, si j'apprends un travail maintenant, c'est ça qui est bon pour moi. Mais je suis jeune et je suis tout le temps assis à la maison. C'est pas bon pour ma santé aussi, tu vois. Je suis toujours malade parce que je fais rien. Seulement, si je viens ici, 1 heure du temps, 2 heures, tu pars à la maison, tu fais toute la journée à la maison. Donc, c'est grave.
3: Also ich würde mega gerne weiter in die Schule gehen, auch eine Lehre anfangen und mich auch hier besser zu integrieren. Aber dadurch, dass ich ein Negativ habe, darf ich das nicht. Ja, bin ich einfach nur den ganzen Tag daheim, was auch meiner Gesundheit nicht gut tut. Tu voudrais faire quoi comme apprentissage?
2: Elektriker.
1: Doch nach einem Jahr war plötzlich Schluss gewesen. Ohne Erklärung hätte er nicht mehr in die Schule dürfen und seitdem hat er keinen Zugang mehr zur Bildung. Zur Arbeit oder auch zum Deutschkurs. Dabei möchte er eigentlich nichts lieber, als weiter Deutsch zu lernen und sich zu integrieren. Heute verbringt er seine Tage grösstenteils in Unterkunft. Er hockt dort, wartet und weiss nicht, wie seine Zukunft aussieht. Diese Perspektivlosigkeit belastet ihn stark. Er sagt selber, dass das Nichtstun seiner Psyche schadet. Als der Mr. X 18 Jahre geworden, hat er per E-Mail einen negativen Entscheid über sein Asylverfahren bekommen. Das heisst, er darf nicht in der Schweiz bleiben. Für ihn fühlt sich das so an, als hätte der Staat mit dem Entscheid bis zu seiner Volljährigkeit gewartet. Mit seinem 18. Geburtstag hat er den Schutz, den er zuvor noch hatte, verloren.
2: Ich allais rentrer à 16 ans avec quelques mois, quoi, tu vois, 2 à 3 mois comme ça. On m'a bien accueilli lorsque j'étais mineur. Donc, mais ils ont failli attendre que j'avais majeur pour me donner le négatif.
3: Also, ich bin hier angekommen, als ich 15 geworden bin. Als ich 15 war, gerade vor meinem 16. Geburtstag. Als ich minderjährig war, bin ich recht gut angenommen worden. Aber sie haben gewartet, bis ich erwachsen war, um mir das Negativ zu geben.
2: Ich weiß nicht, warum sie mir das Negativ gegeben haben. Un jour, j'ai reçu mes charges par email. Il dit que non, il faut que je quitte la Suisse. Je ne sais pas quelle raison. Mais les gens ont essayé de m'aider, mais toujours ça ne va pas.
3: Also, ich habe einfach eines Tages eine E-Mail bekommen, wo gesagt hat, dass ich die Schweiz muss verlassen. Aber ich habe keine weiteren Gründe bekommen, warum. Also, ich weiß nicht, warum ich ein Negativ bekommen habe.
1: Hier wieder eine Hintergrundinformation. SEM, also das Schweizerische Amt für Migration, hält fest, dass Asylgesuche von unbegleiteten Minderjährigen grundsätzlich prioritär behandelt müssen werden. Das Ziel ist es also dabei, unter anderem lange Unsicherheiten zu vermeiden und sowohl eine Integration, falls auch als nötig, eine Rückkehr frühzeitig zu ermöglichen. Im Fall von Mr. X ist jetzt aber der Entscheid erst nach seinem 18. Geburtstag gefallen. Besonders belastend für ihn ist die Unsicherheit. Bis heute weiss er nicht, wann er ausgeschafft werden soll. Gleichzeitig kennt er sich in Europa kaum aus. Er hat keine Verwandte und keine Freunde außerhalb der Schweiz. Der Gedanke, in ein Land zurückgebracht zu werden, wo er niemand kennt, macht ihm grosse Angst. Nach einem negativen Entscheid hat er Mr. X probiert, sich das Leben zu nehmen. Heute wird er jetzt psychologisch betreut. Diese Unterstützung hilft ihm, mit der Situation umzugehen und wieder etwas Stabilität zu finden.
2: Non, lorsque j'ai eu mon négatif, tu sais, je vous ai dit que l'ambulance m'a emmené à l'hôpital. Donc, je pensais pas, je m'attendais pas à ça, quoi, tu vois. Donc, les gens, c'est les gens qui m'ont dit ça, que je voulais me tuer. J'ai demandé le couteau à les gens et tout. C'est pour cela qu'eux aussi, ils ont appelé l'ambulance pour m'amener à l'hôpital. Je suis allé faire un mois et quelques jours là-bas, donc... C'est pour cela ils m'ont donné un psychologue quand j'ai souci, je lui dis.
3: Also, wenn ich die Nachricht bekommen habe, habe ich einen Selbstmordversuch gemacht und da ist dann die Ambulanz gekommen und hat mich ins Spital gebracht. Und seitdem bin ich in psychologischer Behandlung. Aber es ist natürlich, ich habe das nicht erwartet und es war ein mega Schock für mich.
2: Ouais, bon, je sais pas si ils vont venir me chercher, mais ils m'ont dit qu'ils vont venir me chercher, je sais pas, ça sera quand. Mais la date qu'on m'avait donnée que je quitte s'est passée parce que comme j'étais à l'hôpital, c'est pour cela que la date s'est passée et tout. Bon, je ne sais pas qu'est-ce qui va arriver devant maintenant là.
3: Also, ich weiß nicht genau, wenn sie werden kommen. Sie haben gesagt, sie würden kommen. Aber das Datum, wo sie eigentlich gesagt haben, bis wenn ich die Schweiz muss verlassen muss, ist vorbei. Weil ich dort im Spital war, haben sie mich nicht holen können. Und jetzt weiss ich aber nicht, was passiert, wenn sie kommen.
2: J'ai pas de famille en Europe, mais... Ils ont dit qu'ils vont m'envoyer dans mon pays d'origine. Bon, je ne sais pas comment ça va se passer.
3: Also, ich habe keine andere Familie oder Bekannte in Europa. Und sie haben gesagt, sie würden mich in mein Herkunftsland zurückschicken. Aber ich weiß nicht, wie und wenn das passieren wird.
1: Hier wieder in Hintergrundinformation. Sam weist darauf hin, dass eine vorläufige Aufnahme möglich ist, wenn eine Wegweisung als unzulässig, unzumutbar oder nicht durchführbar beurteilt wird. Ob das zutrifft, wird jedoch in jedem Einzelfall geprüft. Rechtlich kämpft Mr. X weiter. Ein Anwalt vertritt ihn und hat ihn auch zum Verein Exil Action mitgebracht. Dort hat er etwas erlebt, was ihm lange gefehlt hat. Gemeinschaft. Der Verein hilft ihm beim Deutschlernen, vermittelt ihm soziale Kontakte und schafft eine Beschäftigung. Besonders schätzt er im Verein, dass sich die geflüchteten Menschen, die geflüchteten Jugendlichen gegenseitig unterstützen können. Das gibt ihm Kraft und Struktur im Alltag. Trotz allem ist Mr. X hässig und enttäuscht. Er sagt, er sei in die Schweiz gekommen, weil er Schutz gebraucht hat. Stattdessen fühlt er sich im Stich gelassen. Er möchte nicht einfach nur von Unterstützung leben. Im Gegenteil. Er möchte eine Lehre machen, er möchte arbeiten und er möchte auch einen Beitrag leisten. Auch hier haben wir ihn noch gefragt, ob er noch etwas mitteilen möchte an unsere ZuhörerInnen. Finde ich auch sehr wichtig, sehr kraftvoll, was er gesagt hat. Das spiele ich jetzt hier noch ein.
2: J'aimerais dire que nous qui sommes venus ici comme réfugiés ici en Suisse, c'est à cause de quelque chose qui a fait qu'on est ici maintenant. Donc si ils allaient prendre soin de nous, ça nous fera aussi plaisir, ça va nous aider aussi beaucoup. C'est à cause de quelque chose qu'on est ici aujourd'hui parce qu'on n'a pas d'espoir, c'est pour cela qu'on est ici. Mais quand on vient ici aussi et que la Suisse nous abandonne, donc... Le stress peut nous tuer, en fait, tu vois, parce que tu n'as aucun espoir dans la vie en tant que jeune. C'est triste.
3: Wir sind hier in die Schweiz gekommen aus einem Grund. Und es ist wichtig, dass die Schweiz die Gründe anerkennt und uns schützt. Weil wir sind vulnerable Personen, die in diesem System und in diesem Stress extrem leiden. Und das kann Menschen töten. Und es ist extrem wichtig, dass die Schweiz anerkennt, dass wir einen Grund haben. Und ein Anrecht haben, dort zu sein.
1: Wir haben in Folge vor Recherche für unsere Folge am Sam schriftlich ein paar Fragen gestellt, um uns einfach selber noch etwas weiter informieren. Und ich möchte die zwei letzten Fragen möchte ich jetzt gerne vorlesen und sowie die Antworten, die uns Sam dazu gegeben hat, weil ich finde die hier eigentlich relativ passend zu dem, was wir geschildert haben. Wie unterstützt der Bund die Kinder bei der Schul- und Berufslaufbahn? Wie wird sichergestellt, dass die Kinder und Jugendliche korrekt gefördert werden? Die Antwort von Sam. Die Beschulung ist Sache der Standortkantone. Dies gilt auch für Minderjährige im schulpflichtigen Alter in den BAZ. Grundsätzlich besuchen alle schulpflichtigen Kinder und Jugendliche in Bundeszuständigkeit die BAZ-Schule. Auch für Integrationsmaßnahmen, Laufbahnberatung, Integrationslehren etc. sind die Kantone zuständig. Und dann unsere letzte Frage, die wir gestellt haben: Was passiert, sobald diese Kinder die Volljährigkeit erreichen? Die Antwort vom Sam: Diese Frage müssen Sie präzisieren. Was möchten Sie hier konkret wissen? Hier sonst zwei Links zur Integrationspolitik des Bundes bzw. zum Monitoring der Integrationsförderung.

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1: Wir haben jetzt drei sehr emotionale Geschichten gehört von drei jungen Menschen, die unterschiedliche Wege hinter sich haben und trotzdem was gemeinsam haben. Sie alle versuchen, sich in einem neuen Land ein Leben aufzubauen. Uns war es wichtig, den dreien zuzuhören und sicherzustellen, dass ihre Geschichten gehört werden. Denn hinter Begriffen wie Flüchtling oder Asylsuchende stehen immer einzelne Menschen mit eigenen Erfahrungen, Hoffnungen und Ängsten. Fabi und Evelyn, ihr wart bei der Organisation Exil Action vor Ort und habt die Gespräche mit den jungen Geflüchteten geführt. Deshalb würde ich euch jetzt gerne noch kurz fragen, wie war es für euch, sie persönlich zu treffen und ihre Geschichten zu hören?
2: Schwierig. Also ich muss sagen, ich bin sehr dankbar, dass ich die Chance hatte, mit ihnen zu reden. Ich habe mich vorher eigentlich immer noch sehr informiert wahrgenommen, bin aber doch überrascht worden von den Geschichten, die sie erzählt haben. Und muss am Schluss sagen, ich habe mich, als wir gegangen sind, fast geschämt, Schweizerin zu sein. Ich habe mich sehr schlecht gefühlt eben für das privilegierte Leben, das ich darf führen, das sichere Leben, das ich darf führen. Und ich habe mir das gar nicht vorstellen. Ich dachte, ja, aber die Schweiz, wir haben doch so eine gute Asylpolitik, also gut, relativ. Und wir gehen mit diesen Leuten gut um. Ich habe das Gefühl, wir fördern die Leute, wir die Leute integrieren. Was ich aber eben nicht gewusst habe, ist, dass wenn du einen Negativbescheid hast oder noch im Verfahren bist, bekommst du genau gar nichts. Und das ist eigentlich eben genau das Problem, dass sich die Verfahren so lange ziehen können. Und es hat jemand, den wir nicht jetzt in dem Fall so interviewt haben, aber wo wir mit ihm geredet haben, gesagt, blöd gesagt, verschwendet er eigentlich seine Jugend, weil er hier in der Schweiz hockt und darauf wartet, dass ein Entscheid getroffen wird, sei es ein positiv oder ein negativ, aber einfach, dass er weiss, wie es weitergeht. Und jetzt hockt er eigentlich nur rum, hat nichts zu tun und darum ist er so dankbar, dass er den Verein hat, weil sie ihm eben eine Beschäftigung geben, einen Purpose geben und eben auch, er kann Deutsch lernen, er kann sich selber ein bisschen integrieren. Und darum muss ich sagen, also der Verein macht eine super tolle Arbeit.
3: Dann schließe ich mich an. Ich hatte am Anfang ein bisschen Sorge gehabt, dass es so ein bisschen überkommt, so mir, die aufgeklärten, jungen, reichen, weissen Personen, die in der Schweiz leben, kommen jetzt hier hin zu den armen Geflüchteten und reden jetzt mit ihnen. Und ich glaube, so war es nicht gewesen. Ich hoffe, dass also so hat sich es für mich nicht angefühlt. Die Sorge hatte ich aber gehabt. Ja, wir sind sehr herzlich empfangen worden. Die Marie hat auch gesagt, dass sie eigentlich versucht, nicht in der Öffentlichkeit zu stehen. Also sie gibt eigentlich keine Interviews. Sie hat eigentlich nicht so gern Presse, weil sie sagt, sie hat eigentlich immer Angst mit allem, was sie macht, dass sie irgendwie ein Verfahren schadet von einer von der Personen. Und man merkt einfach, dass sie so mit ihrem ganzen Herz so da drin ist und so eine Bindung hat mit den ganzen Menschen. Und darum habe ich es umso schöner gefunden, dass sie uns das Vertrauen gegeben hat und uns die Geschichte hat erzählen. Sehr, sehr wichtig auch. Ich glaube, man vergisst, dass das auch passiert in der Schweiz. Man hat immer im Kopf, das passiert weit weg und uns geht es gut und bei uns läuft das alles. Aber so ist es halt einfach nicht. Und was ich auch mitgenommen habe, was ich auch wichtig finde, viele Leute haben immer im Kopf, ja, die wollen einfach nur unser Geld, die wollen nichts machen, die hocken den ganzen Tag nur rum. Und das Ding ist, sie können nichts anderes. Alles, was wir gehört haben, vor allem, was wir mit geredet haben, ist, wir wollen arbeiten, wir wollen eine Lehre machen, wir wollen helfen, wir wollen Teil sein von der Gesellschaft, wir wollen beitragen. Gib uns doch einfach einen Deutschkurs, gib uns doch einfach die Chance. Es ist so viel Wille da, es wird einfach so wenig gemacht für sie. Und ich versuche das jetzt ganz vorsichtig zu formulieren, weil ich jetzt auch nicht sagen würde, der Staat macht nichts. Aber man merkt einfach, dass das System so verwinkelt ist und so schwierig und so undurchsichtig. Und du kommst da an, du bist geflüchtet, du hast keine Ahnung von der Sprache, du willst einfach Schutz und Sicherheit und eine Chance. Und es wird einem einfach so schwierig gemacht.
1: Man muss sich auch vor Augen führen, dass das Kinder sind, die hier hinkommen. Ja. Also wenn ich so zurückdenke, mit 17 Jahren, man gilt schon fast als erwachsen, aber also ich wusste nichts vom Leben und ich war auch noch mega unselbstbewusst, unsicher. Ich kannte mich selber nicht wirklich. Und man muss sich dann vorstellen, man kommt aus seiner Heimat, man wird da so rausgerissen und kommt dann in ein Land, in dem man die Sprache nicht spricht. Ich muss zugeben, für mich ist die Bürokratie schon sehr überwältigend. In Deutschland, ich fand es ja auch in der Schweiz oft sehr kompliziert. Und wenn man sich dann vorstellt, man kommt als Kind, man spricht die Sprache nicht, man kommt ohne Eltern hierhin, man ist ganz alleine, man kennt niemanden und man wird mit solchen Sachen konfrontiert, das finde ich, ist eine Situation, die man so, über die denkt man so nicht nach. Und man unterschätzt das vielleicht auch ein bisschen. Und ich finde, in so eine Situation zu kommen, ist schon sehr, sehr hart.
2: Und trotzdem, ich muss gleich noch auf einem positiven Level aufhören, die Leute, die jungen Leute, die Hellehrer kennen, so herzlich, so freundlich. Also ich habe mich zu keiner Sekunde unwohl gefühlt. Ich habe mich nie unwohl gefühlt, ich habe mich immer willkommen gefühlt. Sie waren so nett gesehen. Sie haben probiert zu kommunizieren. Und was ich auch erst am Schluss herausgefunden habe, was mich sehr beeindruckt hat, der Herr, der für uns, der Arno, der für uns übersetzt hat. Ich habe einfach angenommen, das ist ein Student, der das nebenbei noch ein bisschen übersetzt. Ich habe erst am Schluss herausgefunden, dass er selber erst seit 3 Jahren in der Schweiz ist und eben selber durch den Verein eigentlich Deutsch gelernt hat und es jetzt so gut kann, dass er eben anderen Geflüchteten helfen kann, indem er für sich übersetzen kann. Also wirklich mega, eigentlich, obwohl es sehr traurig ist, eine tolle Geschichte.
3: Nochmal ein Shoutout an Exil Action.
2: Unbedingt.
3: Weil das sind die Vereine, die schlussendlich den Unterschied machen. Das sind nicht die grossen Organisationen, es sind die Kleinen, die näher den Menschen stehen, die mit dem ganzen Herzen drin sind. Sie hat auch gesagt, sie ist 24/7 erreichbar für die Jugendlichen. Und ja, das ist schade, dass es braucht, aber es ist so schön zu sehen, dass es gibt.
2: Ja, Shoutout an Marie, die wirklich eigentlich ihr ganzes Herzblut in der Marie. Verein und für die Jungen.
1: Kleiner Applaus! Gibt.
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3: So, das war es mit der heutigen Folge. Ein bisschen andere als sonst. Aber es ist sehr viel Herzblut in die Recherche reingeflossen. Wir hoffen, dass man das hört und dass ihr etwas mitnehmen könnt. Es geht am 19. September wieder weiter, am Samstag, wie immer, am 7. auf Radio X. Nächstes Mal geht es um das Thema, welche Arbeit Hausfrauen unbezahlt alles daheim leisten, dass es in der Schweiz immer noch sehr, sehr ungleich verteilt ist und was das alles für einen Einfluss kann haben auf spätere Leben.
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2: Yes, schön, dass ihr zugelassen habt. Ich hoffe, es war für euch jetzt nicht nur ein Downer gewesen, sondern dass ihr auch neue Sachen mitnehmen könnt. Und wir hoffen ganz fest, dass ihr uns in einem Monat dann wieder zulässt. Macht's gut, tschüss zusammen.
3: Tschüss.
1: Macht's gut, tschüss.
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2: Auf Wunsch vom Verein Exil Axio widmen wir die heutige Folge einem Jugendlichen Sami. Laut Informationen vom Verein Exil Axio ist der Sami am 16. Juli durchs Migrationsamt Basel-Land in Ausschaffungshaft genommen worden. In der Schweiz ist ein Altersgutachten durchgeführt worden, weil er seine Minderjährigkeit bestätigt hat. Und trotzdem ist er aber vom Migrationsamt als volljährig beachtet worden. Im Gefängnis hat der Sami versucht, sich zu vergiften und dadurch ist er in Einzelhaft gesetzt worden, was eigentlich gegen das Kinderrecht verstößt. Am 20. Juli 2026 ist der Sami ausgeschafft worden.

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